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1: Ich bin Yves Simon. Bei der Fußball-WM hat Deutschland zum ersten Mal überhaupt gegen Ecuador verloren mit 1:2. Dabei ging es eigentlich richtig gut los. In der zweiten Minute hat Sané den Führungstreffer erzielt nach Vorarbeit von Wirtz und Pavlovic. Aber gerade mal 7 Minuten später ist schon der Ausgleich gefallen und in der 78. dann das 1:2 durch Plata. Da konnte auch Joker Dennis Undaf nichts mehr dran ändern. Der nach dem Spiel bei Magenta TV.
2: Ich hatte das Gefühl, dass sie es mehr wollten als wir. Die waren griffiger. Bei denen ging es noch um alles. Und daraus müssen wir lernen, dass wir selbst in solchen Spielen, weil wir wollten gewinnen, auch alles reinschmeißen und den Sieg wollen. Und ich glaube, man hat heute auf dem Platz gesehen, dass sie es mehr wollten.
1: Deutschland war ja vor dem Spiel schon fürs 16. Finale qualifiziert. Das findet dann am Montag statt. Wer der Gegner wird, das ist allerdings noch unklar. Möglich wären unter anderem Schottland, Paraguay oder auch Australien. Bayern will seine Klimaziele lockern. Klimaneutralität soll es jetzt erst im Jahr 2045 geben, nicht mehr 2040 wie bisher geplant. Der Landtag hat jetzt zum ersten Mal darüber diskutiert. Von der Staatsregierung heißt es, die neuen Ziele wären einfach nur realistisch und ehrlich. Eigentlich sollte Bayern 5 Jahre vor dem Bund klimaneutral sein, also nicht mehr Treibhausgase ausstoßen, als aufgenommen werden können. Die Grünen im Landtag werfen CSU und Freien Wählern deswegen Wortbruch vor und sprechen von einem traurigen Tag für Bayern. Vom Flieger Horst Wunstorf in Niedersachsen startet in der Früh ein Einsatzteam des THW nach Venezuela. Knapp 50 Helfer fliegen mit einer Bundeswehrmaschine ins Erdbebengebiet, um bei der Suche nach Verschütteten zu helfen. In Venezuela ist momentan von 188 Toten und mehr als 1500 Verletzten die Rede. Unter den Trümmern werden noch viele weitere Opfer befürchtet. Im Prozess um den Anschlag auf den Magdeburger Weihnachtsmarkt wird am Vormittag das Urteil erwartet. Der 51 Jahre alte Angeklagte war am 20. Dezember 2024 mit einem Mietwagen über den belebten Weihnachtsmarkt gefahren. Infolge der Tat, die nur gut 1 Minute gedauert hat, sind 5 Frauen und ein 9-jähriger Junge gestorben. Hunderte Menschen wurden außerdem verletzt. In England will König Charles III. Den Buckingham-Palast nach einer millionenschweren Renovierung nicht mehr als Wohnsitz nutzen. Der Prachtbau in London soll ab nächstem Jahr vor allem für Staatsbankette, Empfänge und Ordensverleihungen dienen. Charles und Camilla bleiben dann im benachbarten Clarence House. Der Palast soll außerdem stärker für Touristen geöffnet werden.
3: Der Autoverkehrsdienst meldet normalen Verkehr in und um München.

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1: Ich bin Yves Simon. Das war ein ganz schöner Dämpfer für die deutsche Fußballnationalmannschaft bei der WM. Mit 1:2 hat das DFB-Team gegen Ecuador verloren, trotz des Führungstreffers von Leroy Sané nach nicht mal ganz 2 Minuten. Der Ausgleich ist schnell gefallen in der 9. Minute und dann hat Deutschland schlicht und einfach den Faden verloren. Trotzdem schaut Joshua Kimmich positiv nach vorn, wie er bei Magenta TV gesagt hat.
2: Wir dürfen nicht jedes Spiel 1-2 Gegentore bekommen. Wir müssen absolut die Ballverlustquote minimieren und dann können wir auch jeden schlagen.
1: Ja, besser werden muss es dann vor allem direkt am Montag, denn dann steht in Boston das 16. Finale an. Der Gegner ist aber noch unklar. Die Lage in der Straße von Hormus bleibt angespannt und unübersichtlich. Die UN-Schifffahrtsorganisation hat eine geplante Evakuierungsaktion für gestrandete Schiffe nach einem Angriff auf einen Frachter vorläufig gestoppt. Dabei hatten die USA und der Iran erst vor einer Woche ein Rahmenabkommen für Frieden vereinbart, das auch die Öffnung der für den Welthandel so wichtigen Meerenge vorsieht. Der Bundestag hat die Klagerechte von Umweltverbänden bei großen Infrastrukturprojekten eingeschränkt. Künftige Klagen haben nicht mehr automatisch eine aufschiebende Wirkung. Ein Baustopp muss erst von einem Gericht angeordnet werden. Außerdem dürfen Verbände nur noch klagen, wenn ein Projekt in ihren sachlichen und räumlichen Zuständigkeitsbereich fällt. Die evangelische Kirche bei uns in Bayern lädt heute zur Aktion Einfach heiraten ein. Paare können da ohne lange Vorbereitung ganz spontan kirchlich Ja sagen. Nach einem kurzen Vorgespräch geht's dann auch schon direkt los. Blumenschmuck, Musik und Sektempfang sind vorbereitet. Über 60 Kirchen und besondere Locations sind mit dabei, unter anderem der gläserne Schanzenturm an der Skisprungschanze in Oberstdorf oder auch die Christophoruskapelle am Münchner Flughafen. Die Deutsche Bahn streicht die Pommes von der Speisekarte im Bordrestaurant. Hintergrund sind neue EU-Vorgaben für bestimmte Kältemittel in den Kühlanlagen. Die Bahn verzichtet deswegen künftig weitgehend auf Tiefkühltechnik in ihren Fernzügen. Statt den Fritten gibt es jetzt Kartoffelecken. Dafür reicht ein ganz normaler Kühlschrank aus. Die Bahn verspricht dafür jetzt unter anderem mehr Platz für gekühlte Getränke.
3: Der Autoverkehrsdienst meldet, auf dem Mittleren Ring gibt es eine Vollsperrung zwischen dem Biedersteiner Tunnel und der Gundelindenstraße. Hier ist ein Unfall passiert, bitte umleiten Sie Ihre Route entsprechend. Ihr Autoverkehrsdienst wünscht gute Fahrt.

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1: Ich bin Yves Simon.
2: Niederlage für das deutsche Team am Abend bei der Fußball-WM. In New York hat die Mannschaft von Bundestrainer Nagelsmann mit 1:2 gegen Ecuador verloren. Da konnte auch Edeljoker Dennis Undaff nicht helfen, der nach dem Spiel bei Magenta TV.
3: Ich hatte das Gefühl, dass sie es mehr wollten als wir. Die waren griffiger. Bei denen ging es noch um alles. Und daraus müssen wir lernen, dass wir selbst in solchen Spielen, weil wir wollten gewinnen, auch alles reinschmeißen und den Sieg wollen. Und ich glaube, man hat heute auf dem Platz gesehen, dass sie es mehr wollten.
2: Ja, Ecuador ist wegen des Siegs auch eine Runde weiter. Deutschland stand ja schon vor dem Spiel als Gruppensieger fest. Nicht auf dem Platz war Nathaniel Brown. Der 23-Jährige kämpft mit Adduktorenproblemen. Während er sich auskuriert, berichten Medien, dass Brown für 55 Millionen Euro von Eintracht Frankfurt zum FC Bayern wechselt und dort einen 5-Jahres-Vertrag bekommt. An den bayerischen Mittelschulen beginnen heute die Abschlussprüfungen für den qualifizierenden Abschluss. 43.000 Schülerinnen und Schüler müssen in der Früh antreten, bei Temperaturen deutlich über 30 Grad, teilweise eher an die 40. Die Abiturienten in Bayern sind dagegen schon fertig. Sie bekommen heute ihre Zeugnisse und werden dann offiziell verabschiedet. Der Bund hat sich mit den Ländern auf eine Finanzreform geeinigt. Das ist das Ergebnis der Ministerpräsidentenkonferenz, das am Abend bekannt wurde. Die Bundesländer wollen, dass der Bund sich stärker an den Kosten neuer Bundes- und EU-Vorgaben beteiligen wird. Und zwar 80% soll der Bund davon übernehmen. Internationale Rettungsteams bereiten gerade ihren Einsatz im Erdbebengebiet von Venezuela vor. Aus Deutschland fliegen in der Früh knapp 50 THW-Kräfte mit Spürhunden. Auch Mexiko schickt ein großes Team mit Rettungskräften, Medizinern und Drohnen. Nach zwei schweren Beben meldet die Regierung bisher 188 Tote, mehr als 1500 Verletzte und rund 200 Vermisste unter den Trümmern. Auch die Vereinten Nationen und die USA wollen helfen. Zigaretten sollen nach den Plänen des Bundesfinanzministeriums in den nächsten Jahren deutlich teurer werden. Der Durchschnittspreis für eine 20er-Packung könnte von 8,80 Euro auf bis zu 11,40 Euro im Jahr 2030 steigen. Betroffen sind dann auch andere Tabakprodukte. Das Ministerium begründet die Erhöhung mit dem Schutz der öffentlichen Gesundheit und dem Ziel, die Raucherquote zu senken.
4: Der Autoverkehrsdienst meldet, auf dem Mittleren Ring gibt es eine Vollsperrung zwischen dem Biedersteiner Tunnel und der Gunde-Linden-Straße. Hier ist ein Unfall passiert, bitte umleiten Sie Ihre Route entsprechend. Ihr Autoverkehrsdienst wünscht gute Fahrt.
5: Американская фирма Transceptor Technology приступила к производству компьютеров персональный спутник.

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1: 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Die genaue Zeit. Es ist jetzt 5:03.

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1: Ich bin Yves Simon. Schönen guten Morgen. Im dritten WM-Gruppenspiel gab es den ersten heftigen Dämpfer für die deutsche Fußballnationalmannschaft. Gegen Ecuador gab es eine 1:2 Niederlage und das völlig verdient. Pia Wegner mit den Einzelheiten.
2: Nach einer Minute und 49 Sekunden erzielte Leroy Sané das zweitschnellste Tor in der deutschen WM-Geschichte. Doch das reichte nicht. Nur wenige Minuten später traf Ecuador zum Ausgleich. Das deutsche Team machte anschließend zu viele Fehler und kassierte in der 77. Minute den 1:2-Treffer zur ersten Turnierniederlage. Die WM-Reise ist für Deutschland damit aber nicht vorbei. Der Gruppensieg und auch der Einzug ins Sechzehntelfinale standen bereits vor der Partie fest.
1: Außerdem eine Runde weiter, die Elfenbeinküste, die Niederlande, Japan und auch Schweden. Die Sanierung der Bahnstrecke Hamburg-Berlin ist deutlich teurer geworden als geplant. Laut Bundesverkehrsministerium liegen die Kosten inzwischen bei etwa 2,7 Milliarden Euro und das statt der ursprünglich veranschlagten 2,2 Milliarden plus Risikopuffer. Grund sind unter anderem wochenlange Bauverzögerungen durch Frost letzten Winter. Kritiker monieren außerdem, dass trotz der hohen Ausgaben das modernere Zugsystem ETCS nicht installiert wurde und es in einigen Jahren wieder zu einer Großsperrung kommen dürfte deswegen. Bayern ist das Land für Gründer und Start-ups, denn letztes Jahr hat es fast 55.000 Neugründungen gegeben. Das ist mehr als in jedem anderen Bundesland. Der bayerische Wirtschaftsminister Aiwanger hat in einer Regierungserklärung im Landtag gesagt, dass Firmengründungen schneller und vor allem auch einfacher werden müssen. Da sieht Aiwanger vor allem den Bund in der Pflicht, Bürokratie abzubauen. Von der Opposition heißt es, Aiwanger soll lieber erstmal seine eigenen Hausaufgaben machen. Im Osten der Demokratischen Republik Kongo sind inzwischen mehr als 300 Menschen an Ebola gestorben. Die Behörden melden außerdem über 1150 bestätigte Infektionen. Die Epidemie in den betroffenen Provinzen ist damit noch nicht gestoppt. In den nächsten Tagen sollen neue Medikamente getestet werden. Die ersten Bundesländer starten heute in die Sommerferien. Hessen, Rheinland-Pfalz und das Saarland. Damit startet die Hauptreisezeit. Der ADAC warnt vor längeren Staus, vor allem auf den Autobahnen im Westen. Zusätzlichen Verkehr erwarten die Experten auch durch die anhaltende Hitze, Tagesausflügler und die etwa 1000 Dauerbaustellen. Als letztes Bundesland geht dann Bayern am 31. Juli in die Ferien.
3: Der Autoverkehrsdienst meldet: A9 München Richtung Nürnberg bei Ingolstadt Süd, Gefahr durch Straßenschäden. A9 Nürnberg Richtung München bei Ingolstadt Nord, Gefahr durch Straßenschäden. A93 Regensburg Richtung Holledau bei Siegenburg, Gefahr durch Gegenstände auf der Fahrbahn. Mittlerer Ring bei der Dietlindenstraße, die Fahrbahn ist gesperrt, hier ein Unfall. Bei der Dietlindenstraße, die Fahrbahn ist gesperrt, hier ein Unfall. Ich wünsche eine gute Fahrt.
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2: Guten Morgen, liebe Tuderinnen und Tuderaner. Zur Morgenwelle heute in der Freitagsausgabe begrüßt euch der Alex. Wir starten rein mit dem Sledgehammer.
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1: Ich bin Dominik Schweiger. Guten Morgen. Dämpfer für die deutsche Fußballnationalmannschaft bei der WM. Mit 1:2 hat das DFB-Team gegen Ecuador verloren, trotz des Führungstreffers von Leroy Sané nach nicht mal ganz 2 Minuten. Der Ausgleich ist schnell gefallen und dann hat Deutschland den Faden verloren. Trotzdem schaut Joshua Kimmich positiv nach vorn.
2: Wir dürfen nicht jedes Spiel 1-2 Gegentore bekommen. Wir müssen absolut die Ballverlustquote minimieren und dann können wir auch jeden schlagen.
1: Montag muss es dann besser werden, dann steht in Boston das 16-Finale an. Der Gegner steht noch nicht fest. Vom Fliegerhorst Wunsdorf in Niedersachsen aus startet heute Morgen ein Einsatzteam des Technischen Hilfswerks nach Venezuela. Knapp 50 Helferinnen und Helfer fliegen mit einer Bundeswehrmaschine ins Erdbebengebiet, um die Suche nach Verschütteten zu unterstützen. In Venezuela ist derzeit von 188 Toten und mehr als 1500 Verletzten die Rede. Unter den Trümmern werden noch weitere Opfer befürchtet. Die Lage in der Straße von Hormus bleibt angespannt und unübersichtlich. Die UN-Schifffahrtsorganisation hat eine geplante Evakuierungsaktion für gestrandete Schiffe erstmal gestoppt, nachdem ein Frachter angegriffen worden war. Eigentlich hatten die USA und der Iran erst vor einer Woche ein Rahmenabkommen für Frieden vereinbart. Die Straße von Hormus ist für den Welthandel sehr wichtig und sollte wieder offen sein. An den bayerischen Mittelschulen beginnen heute die Abschlussprüfungen für den qualifizierenden Abschluss. 43.000 Schülerinnen und Schüler müssen in der Früh antreten, bei Temperaturen deutlich über 30 Grad. Die Abiturienten in Bayern sind dagegen schon fertig. Sie bekommen heute ihre Zeugnisse und werden dann offiziell verabschiedet. König Charles will den Buckingham-Palast nach einer millionenschweren Renovierung nicht mehr als Wohnsitz nutzen. Der Prachtbau in London soll ab kommendem Jahr vor allem für Staatsbankette, Empfänge und Ordensverleihungen dienen. Charles und Camilla bleiben im benachbarten Clarence House. Der Palast soll außerdem stärker für Touristen geöffnet werden.
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3: Der Radio-Tour-Verkehrsdienst meldet, der mittlere Ring zwischen Schwabing und Gundelindenstraße hier 1 Kilometer Stau. Das war's soweit vom Verkehr. Ich wünsche euch eine gute Fahrt.
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3: Bei den Blitzerchen hätten wir Folgendes im Angebot. Die Effnerstraße einwärts, die Pfeuferstraße in der 30er-Zone beidseitig, in Dachau die Schleißheimer Straße beidseitig in der 50er-Zone, dann in Wolfratshausen die Königsdorfer Straße in der 30er-Zone ebenfalls beidseitig und in Tutzing auf der Hauptstraße beim Institut für politische Bildung auch hier beidseitig. Habt ihr auch noch was Blitzendes gesehen? 723-2000 ist die Studionummer.
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3: Heute scheint die Sonne, dazu gibt es nur wenige harmlose Wolken. Die Temperaturen erreichen 32 bis 38 Grad. In der Nacht ist es klar oder höchstens leicht bewölkt. Die Tiefstwerte liegen zwischen 22 und 13 Grad. Auch morgen und am Sonntag scheint die Sonne. Am Wochenende gibt es teils Gewitter. In der neuen Woche gibt es weitere Schauer und die Temperaturen gehen zurück. Die Temperatur in München-Thalkirchen liegt bei 22 Grad und der Blick auf die Uhr ist jetzt 6 Uhr und 18 Minuten.

6.20 Uhr ist es. Ja, und gleich beschäftigen wir uns mit einem Gebäude, das über Jahrzehnte das welthöchste Gebäude war und vor genau 50 Jahren errichtet wurde. Wovon genau die Rede ist, das erfahrt ihr in Kürze hier im historischen Kalenderblatt auf Radio Today.

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Anhänger, und zwar von der A94 kommend, also der Passauer Autobahn kommend, etwa bei der Ausfahrt Feldkirchen Ost, das Ganze, wenn man Richtung München unterwegs ist, also in der Überleitung, in der Ausfahrt wird hier geblitzt. Besten Dank fürs Aufpassen und fürs Melden. Habt doch ihr was gesehen? 7 2 3 2000 ist die Nummer.

6.30 Uhr ist es und wir beschäftigen uns jetzt mit einem modernen Weltwunder. In der kanadischen Millionenstadt Toronto wurde am 26. Juni 1976 der CN Tower eröffnet, also vor genau 50 Jahren. Mit 553 Metern war er bis 2007 das höchste freistehende

Die Bauwerke der Erde. Der Fernsehturm wurde ab 1973 im Auftrag der Eisenbahngesellschaft Canadian National Railway und des Fernsehsenders Canadian Broadcasting Corporation errichtet. Der CN Tower dient der Telekommunikation sowie der Verbreitung von mehr als 30 Fernseh- und Rundfunkprogrammen. 1995 nahm ihn die American Society of Civil Engineers in die Liste der 7 Wunder der modernen Welt auf. Der CN Tower war mehrfach Schauplatz spektakulärer Artistik. 1980 ließ sich der Stuntman Da Robinson mit einem dünnen Seil am Leibgurt vom Turm fallen. Am 26. Juni 1986, am 10. Jahrestag der Einweihung, kletterte Dan Goodwin, auch Spider-Dan genannt, zweimal ohne zusätzliche Hilfsmittel am Fahrstuhlschacht empor und seilte sich wieder ab. Jährlich besuchen bis zu 2 Millionen Menschen die Aussichtsplattform sowie das Drehrestaurant. Ja, und damit kommen wir wieder zurück zum Münchner Fernsehturm und von dort aus hört ihr jetzt Phil Collins mit In the Air Tonight.

6 und 37 Minuten ist es. Auch heute wird es wieder heiß. Aber die gute Nachricht ist, die Welt geht dann noch nicht unter. Schauen wir aufs Wetter. Auch heute scheint die Sonne. Dazu gibt es nur wenige harmlose Wolken. Die Temperaturen steigen auf 32 bis 38 Grad. Im München-Thalkirchen messen wir im Moment 22 Grad. Und wir steigen hier weiterhin durch. Mit Musik natürlich. Und zwar Cici Peniston mit Finally. Viel Spaß mit diesem Klassiker hier auf eurer 89,0.

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1: Nach den jüngsten Querelen um Investor Hasan Ismaik und dem Zwangsabstieg in die Fußballregionalliga ist bei 1860 München das Insolvenzverfahren eröffnet worden. Das Amtsgericht München bestellte einen Insolvenzverwalter. Konkret betroffen ist nicht der Stammverein, sondern die bislang vom e.V. sowie Geldgeber Ismaik gemeinsam geführte Spielbetriebsgesellschaft. Die rund 30.000 frisch gebackenen Abiturienten in Bayern haben einen Notendurchschnitt von 2,13 erreicht. Damit waren ihre Noten nach Angaben des Kultusministeriums sowohl besser als im Vorjahr als auch im Vergleich zu den letzten 10 G8-Abiturjahrgängen. Zwei Feuerwehrbeamte und Passanten haben eine kollabierte Seniorin in München gerettet. Die 88-Jährige brach unvermittelt zwischen den vorbeiradelnden Beamten zusammen, wie die Feuerwehr mitteilte. Die zwei Mitarbeiter der Feuerwehr führten den Angaben zufolge abwechselnd eine Herzdruckmassage durch. Die Frau wurde anschließend mit dem Rettungswagen in eine Klinik gebracht.

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1: Yeah. Ja, München Süd. Seid ihr bereit?

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3: 7.02 Uhr ist es, ihr hört die Morgenwelle, heute natürlich in der Freitagsausgabe. Für euch am Mikrofon der Alex und hier jetzt die Doro mit So Alone Together.
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1: Ich bin Dominik Schweiger. Guten Morgen. Eine Niederlage zum Abschluss, aber kein Grund zur Sorge. Deutschland hat sein letztes Vorrundenspiel bei der Fußball-WM mit 1:2 gegen Ecuador verloren. Als Gruppensieger steht das DFB-Team trotzdem im 16-Finale. Auch Ecuador ist eine Runde weiter. Premiere für die Elfenbeinküste. Das Team zieht zum ersten Mal überhaupt in die K.O.-Runde einer Fußball-WM ein, nach einem 2:0 gegen Curaçao. Außerdem spielten Niederlande Tunesien 3:1 und Schweden Japan 1:1. Wir haben künftig ein Recht auf Reparatur. Der Bundestag hat am Abend beschlossen, dass diese EU-Richtlinie umgesetzt werden muss. Damit werden Hersteller gesetzlich verpflichtet, ihre Produkte wie etwa Handys oder Waschmaschinen während der üblichen Lebensdauer zu einem angemessenen Preis zu reparieren. Von der Industrie kommt Kritik. Mehr von Ronny Thorau.
2: Das neue Gesetz soll die Wegwerfmentalität beenden. Konkret werden die Hersteller verpflichtet, Geräte während ihrer üblichen Lebensdauer zu einem angemessenen Preis zu reparieren. Auch unabhängig von der Dauer der Produktgarantie, die meist kürzer ist. Außerdem müssen Geräte künftig reparierbar konstruiert sein. Damit soll zum Beispiel verhindert werden, dass Geräte mit Akkus gebaut werden, die man nicht tauschen kann.
1: Wenn der Bund neue Gesetze beschließt, soll er künftig auch den Großteil der Kosten übernehmen. Darauf haben sich Kanzler Merz und die Ministerpräsidenten geeinigt. Der Bund trägt künftig 80% der Kosten für Gesetze, die Länder und Kommunen finanziell belasten. Zum Beispiel beim Ausbau der Ganztagsbetreuung an Grundschulen. Merz sprach von einem neuen Kapitel in den Beziehungen zwischen Bund und Ländern. Für die einen wird's heute nochmal richtig ernst, für die anderen ist die Schulzeit geschafft. An den bayerischen Mittelschulen beginnen heute die Abschlussprüfungen für den Quali. Rund 43.000 Schülerinnen und Schüler müssen bei Temperaturen deutlich über 30 Grad ran. Die Abiturientinnen und Abiturienten in Bayern haben es dagegen geschafft. Sie bekommen heute ihre Zeugnisse und werden offiziell verabschiedet. Kaum ein Fahrzeug steht so sehr für Italien wie die Vespa. Ob auf dem Weg zur Arbeit, zum Einkaufen oder zum Aperitivo, seit Jahrzehnten gehört der Motorroller dort zum Straßenbild. Jetzt feiert die Vespa ihren 80. Geburtstag. Gebaut wird sie seit 1946 vom Hersteller Piaggio. In Rom steigt an diesem Wochenende die große Geburtstagsparty mit einer Parade tausender Vespas aus aller Welt. Auch mehrere hundert Fans aus Deutschland werden erwartet.
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3: Egal ob mit Roller oder Auto, hier sind die Radiotour der Verkehrsdienste Meldungen. Und zwar besondere Vorsicht bitte auf der A8 Stuttgart Richtung München zwischen Dachau-Fürstenfeldbruck und Dreieck-Eschenried. Hier ist der linke Fahrstreifen blockiert. Wir haben Gefahr durch Gegenstände auf der Fahrbahn. Hier liegen Reifenteile. Dann die A9 Nürnberg Richtung München zwischen Freimann und Schwabing. 3 Kilometer Stau. Die A96 Lindau Richtung München zwischen Dreieck München Südwest und Freiham Süd. 1 Kilometer Stau. Dann bitte nochmal besonders aufpassen auf dem Autobahnring A99 München Süd Richtung München Nord und zwar beim Kreuz München Ost. Hier ist der mittlere Fahrstreifen blockiert. Wir haben hier Gefahr durch eine ungesicherte Unfallstelle und ein Stau hat sich hier auch schon gebildet. 2 Kilometer ist er lang. Und leider noch ein Unfall und zwar auf dem mittleren Ring diesmal zwischen Petroltunnel und Lerchenauer Straße. Hier ist der rechte Fahrstreifen blockiert. Wie gesagt, ein Unfall hier und hier haben wir sogar schon 4 Kilometer Stau. Ich wünsche euch eine gute und ganz besonders eine sichere Fahrt.
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3: Es wird geblitzt in der Effnerstraße einwärts, dann in der Pfeuferstraße in der 30er-Zone beidseitig. In Dachau die Schleißheimer Straße ist gemeldet, beidseitig in der 50er-Zone. In Wolfratshausen die Königsdorfer Straße in der 30er-Zone beidseitig. In Tutzing auf der Hauptstraße beim Institut für politische Bildung. Und dann noch nicht zu vergessen, von der A94 kommend in der Ausfahrt wird geblitzt. Und zwar bei Feldkirchen Ost, wenn man Richtung München unterwegs ist. Da sage ich nochmal besten Dank an den Peter fürs Aufpassen und fürs Melden. Habt ihr auch noch was gesehen? Dann ruft doch bitte durch. 723-2000 ist die Nummer.
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3: Heute scheint die Sonne, dazu gibt es nur wenige harmlose Quellwolken. Die Temperaturen erreichen 32 bis 38 Grad. In der Nacht ist es dann klar oder höchstens leicht bewölkt. Die Tiefstwerte liegen zwischen 22 und 13 Grad. Auch morgen und am Sonntag scheint die Sonne. Am Wochenende gibt es dann teils Gewitter. In der neuen Woche gibt es weitere Schauer und die Temperaturen gehen zurück. Die Temperatur in München-Thalkirchen liegt bei 23 Grad und der Blick auf die Uhr ist jetzt 7 Uhr und 17 Minuten.

0: 7.21 Uhr ist es. Ihr hört die Morgenwelle auf Radio Today. Und in Kürze startet hier die erste Freitagsausgabe für heute von der Radio Today Open Line. Eure Gelegenheit, um hier live dabei zu sein. Also dranbleiben und gleich mitmachen.
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7.27 Uhr ist es. Ihr hört sie, die Morgenwelle auf Radio Today. In Kürze startet ihr die Open Line. Nur noch eine Nummer, dann geht's für euch los. Hier jetzt King mit Love and Bright.

0: 7.30 Uhr ist es, 7:30. Wir starten rein in die Open Line. Also, eure Gelegenheit ist jetzt da, wenn ihr etwas von Privat an Privat anbieten möchtet. Vielleicht die Gefriertruhe oder vielleicht auch die Sommerreifen, die Winterreifen, das ganze Auto, aber auch das Fahrrad, das Sofa oder vielleicht auch etwas anderes. Andersrum geht es natürlich auch, wenn ihr etwas sucht oder auch etwas tauschen möchtet. Einfach jetzt anrufen und dabei sein. 723 2000 ist die Nummer.
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0: So, und dann schauen wir doch, wie wir gleich als Ersten begrüßen dürfen. Hallo, guten Morgen.
2: Hallo, guten Morgen, da spricht der Reinhold.
0: Hallo, Reinhold.
2: Du, ich habe einen VW T5 Multivan Startline zu verkaufen in Schwarz. Mhm. Der hat 285.000 Kilometer Diesel. Schaltgetriebe ist noch

0: gut beieinander, hat dem Alter entsprechend natürlich ein paar Spuren und den würde ich für 8.000 Euro Verhandlungsbasis abgeben.
1: Okay, hat er aktuell TÜV oder müsste man das machen?
0: TÜV und ASO müsste man machen, der ist jetzt fällig.
1: Okay, kannst du dir vorstellen, dass du das noch machst oder müsste man sich da selber drum kümmern?
0: Nein, ich mach das nimmer, weil das Auto muss jetzt weg, weil ich einen neuen mir kaufe und darum sollte das derjenige machen, der ihn kauft.
1: Okay, also klare Ansage, Verhandlungsbasis 8.000 Euro, ein gut eingefahrener Diesel. Wenn man da Interesse hat, wie kann man dich erreichen?
0: Am besten, man ruft mich an, die Telefonnummer lautet 0171 38 94 230. Ich wiederhole nochmal.
1: Genau.
0: 0171 38 94 230.
1: Dann hat er aber auch noch ordentliche Knöpfe, wo man hindrücken kann, nehme ich an.
0: Ja, richtig. Das ist nur ein Oldschool-Auto.
1: Okay, perfekt. Du, dann hoffe ich, dass du einen guten neuen Besitzer für den T5 findest und ja, wünsche viel Erfolg beim Verkaufen.
0: Danke euch, einen guten Tag und ein schönes Wochenende.
1: Servus. Wünsche ich dir auch. Servus. So, also wir haben es gehört, ein VW wurde angeboten, die Nummer ist notiert, wenn ihr Interesse habt, aber gerade nicht mitschreiben konnte, kein Problem, ruft einfach später nochmal an, wenn ihr dann Stift und Papier zur Hand habt, dann kann man euch gerne die Nummer nochmal durchgeben, dafür natürlich auch ganz unkompliziert die 723-2000 nutzen.
2: Servus, ich bin der Flo, ich verkaufe 3 Tickets für Wolfgang Ambros auf dem Tollwut am Montag. Für 150 Euro. Telefonnummer 0160 755 8541. Danke, Servus.
1: Ja, das war der Flo. Er hat die Möglichkeit genutzt, über die Internetseite eine Hörernachricht einzusprechen. Das geht nämlich auch. Man kann in der Open-Line teilnehmen, sozusagen zeitversetzt. Und wir haben es gehört, er hat also da 3 Tickets für Wolfgang Ambros. Und zwar am Montag am Tollwut ist der Auftritt. Und die werden im Paket verkauft. Und dann schauen wir jetzt, wen wir aber noch live begrüßen dürfen. Hallo, guten Morgen. Wen habe ich denn dran?
3: Ja, guten Morgen, Alex, der Tobi.
1: Ja, hallo, Tobi.
3: Wie geht's dir denn?
1: Ja, passt schon.
3: Ja, mir auch. Du, ich grüße an Werner, an Dirk, unseren neuen Busfahrer, den Vasile und alle, die zuhören und wünsche euch ein schönes Wochenende, gell?
1: Dankeschön, kann man sich noch anschließen. Ein Hoch auf den Busfahrer.
3: Servus, Alex.
1: Servus. Sodala. Und damit sind wir schon wieder in den letzten Sekunden dieser Ausgabe. Deshalb noch der schnelle Hinweis, wenn es jetzt nicht geklappt hat, kein Problem. Etwa um 16.30 Uhr, etwa um 19.30 Uhr gibt es dann auch schon wieder die Möglichkeit zu mitmachen, um hier dabei zu sein in der Open Line. Jetzt wollen wir aber wieder Musik lauschen. Hier jetzt Aerosmith mit Back in the Saddle.
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7.39 Uhr ist es inzwischen. Ein schneller Blick aufs Wetter. Heute scheint die Sonne, dazu gibt es nur wenige harmlose Wolken. Die Temperaturen erreichen maximal 32 bis 38 Grad. In München-Thalkirchen messen wir im Moment 24 Grad.

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2: Nach den jüngsten Querelen um Investor Hasan Ismaik und dem Zwangsabstieg in die Fußballregionalliga ist bei 1860 München das Insolvenzverfahren eröffnet worden. Das Amtsgericht München bestellte einen Insolvenzverwalter. Konkret betroffen ist nicht der Stammverein, sondern die bislang vom e.V. sowie Geldgeber Ismaik gemeinsam geführte Spielbetriebsgesellschaft. Die rund 30.000 frisch gebackenen Abiturienten in Bayern haben einen Notendurchschnitt von 2,13 erreicht. Damit waren ihre Noten nach Angaben des Kultusministeriums sowohl besser als im Vorjahr, als auch im Vergleich zu den letzten 10 G8-Abiturjahrgängen im Schnitt. Zwei Feuerwehrbeamte und Passanten haben eine kollabierte Seniorin in München gerettet. Die 88-Jährige brach unvermittelt zwischen den vorbeiradelnden Beamten zusammen, wie die Feuerwehr mitteilte. Die zwei Mitarbeiter der Feuerwehr führten den Angaben zufolge abwechselnd eine Herzdruckmassage durch. Die Frau wurde anschließend mit dem Rettungswagen in eine Klinik gebracht.

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7.51 Uhr ist es, ihr hört sie, die Morgenwelle auf Radio Today. Und es wird geblitzt, zwar zum Beispiel von der A94 kommend in der Ausfahrt Feldkirchen-Ost, wenn man Richtung München unterwegs ist. Das ist sogar ein Blitzer-Anhänger. Danke nochmal an den Peter an dieser Stelle. Und ja, habt ihr auch was gesehen? 7.23.2000 ist die Studionummer.

7.54 Uhr ist es, ja, Kraftwerk mit das Model. Und wo wir schon bei deutscher Musik sind, Popsängerin Nena hat sich ihr linkes Handgelenk gebrochen. Ihr Lieben, gestern Abend bin ich auf einem nassen Stein ausgerutscht und habe mir dabei mein Handgelenk gebrochen, heißt es in einem Beitrag. Die Sängerin sei trotz Verletzung wohlauf, muss aber operiert werden. Ja, irgendwie, irgendwo, irgendwann rutscht man halt mal aus. Wir wünschen gute Besserung.

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3: Es ist jetzt 8.02 Uhr. Ihr hört sie, die Morgenwelle, heute in der Freitagsausgabe für euch am Mikrofon der Alex. Und wir starten durch mit Ice in the Sun, wie passend.
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8:09 ist es und die Ermittlungsbehörden haben in Berlin Wohn- und Geschäftsräume im Umfeld des sogenannten Zentrums für politische Schönheit durchsucht. Hintergrund sind Ermittlungen der Staatsanwaltschaft Chemnitz wegen des Verdachts des Verwendens von Kennzeichen verfassungswidriger Organisationen, übler Nachrede und Beleidigung. Es geht um eine Darstellung unter anderem mit Reichskriegsflagge und Hitlergruß.

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1: Ich bin Dominik Schweiger. Guten Morgen. Jetzt nur nicht den Kopf hängen lassen. Die deutsche Fußballnationalmannschaft hat das letzte Gruppenspiel bei der WM gegen Ecuador mit 1:2 verloren. Jetzt geht's ins 16. Finale. Thomas Bremser berichtet.
2: Es ist ein Dämpfer zur richtigen Zeit und hoffentlich ein Weckruf. Mit der bisher schwächsten Turnierleistung beendet das deutsche Team die Gruppenphase, trotz der ganz frühen Führung durch Leroy Sané. Danach zeigt das deutsche Team viele Schwächen, wirkt fahrig und unkonzentriert. Der Siegtreffer nach rund 80 Minuten völlig verdient. Die Fans in den gelben Trikots rasten förmlich aus. Ecuador hat sich für die K.O.-Phase qualifiziert.
1: Wenn der Bund neue Gesetze beschließt, sollen Länder und Kommunen künftig weniger auf den Kosten sitzen bleiben. Darauf haben sich Kanzler Merz und die Ministerpräsidenten geeinigt. Künftig übernimmt der Bund 80% der Kosten, wenn neue Gesetze Länder und Kommunen mit mehr als 200 Millionen Euro belasten. Da geht's etwa um die Ganztagsbetreuung in Grundschulen. Künftig gelte, wer bestellt, der bezahlt, so der Kanzler. Kaputt heißt künftig nicht mehr automatisch neu kaufen. Der Bundestag hat ein Recht auf Reparatur beschlossen und setzt damit eine EU-Richtlinie um. Hersteller von Waschmaschinen, Tablets, E-Bikes oder anderen Elektrogeräten müssen defekte Produkte künftig zu einem angemessenen Preis reparieren. Außerdem sollen neue Geräte leichter zu reparieren sein. Fest verbaute Akkus, zum Beispiel in Handys, sollen damit der Vergangenheit angehören. Die Deutsche Bahn streicht Pommes von der Speisekarte im Bordrestaurant. Hintergrund sind neue EU-Vorgaben für bestimmte Kältemittel in den Kühlanlagen. Die Bahn verzichtet deswegen künftig weitgehend auf Tiefkühltechnik in ihren Fernzügen. Statt Pommes gibt es jetzt Kartoffelecken. Dafür reicht nämlich ein normaler Kühlschrank. Die Bahn verspricht dafür jetzt unter anderem mehr Platz für gekühlte Getränke. Bei der Hitze zieht es viele Menschen an den See oder ins Freibad. Leider hat die Badesaison seit Mai in Bayern schon 15 Menschen das Leben gekostet. Die meisten Badeunfälle passieren nach Angaben der Wasserwacht in Seen. Besonders häufig betroffen waren junge Männer und Senioren. Letztes Wochenende sind unter anderem ein Schwimmanfänger und ein Nichtschwimmer gestorben.
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3: Der Radio Tour der Verkehrsdienst meldet: Bitte besonders vorsichtig fahren auf der A96 Linde Richtung München zwischen Dreieck München Südwest und Tunnel Grevelfing. Hier ist der linke Fahrstreifen blockiert. Es hat hier einen Unfall gegeben. Hier aktuell 1 Kilometer Stau. Es geht weiter auf der A99 in München Nord Richtung München Süd zwischen Hohenbrunn und Ottobrunn. Hier Gefahr durch Gegenstände auf der Fahrbahn. Es handelt sich um Bekleidung. Welche steht nicht dabei? Dann hätten wir noch die A995 München Richtung Kreuz München Süd zwischen Unterhaching Nord und Taufkirchen West. 1 Kilometer Stau. Beim Autobahndreieck Eschenried zwischen Dachau, Fürstenfeldbruck und Dreieck Allach. 5 Kilometer Stau aktuell. Und dann schauen wir noch auf den mittleren Ring. Zwischen Rammersdorf und Schlüsselbergstraße 1 Kilometer Stau. Zwischen Schwabing und Gunde-Lindenstraße 1 Kilometer Stau. Und zwischen Dom-Petro-Straße und Donnersberger Brücke 2 Kilometer Stau. Das war's soweit vom Verkehr. Ich wünsche euch eine gute Fahrt.
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3: Bei den Blitzern hätten wir die Effnerstraße einwärts im Angebot, die Pfeuferstraße in der 30er-Zone beidseitig, in Dachau die Schleißheimer Straße beidseitig in der 50er-Zone, in Wolfratshausen die Königsdorfer Straße in der 30er-Zone beidseitig, in Tutzing auf der Hauptstraße beim Institut für politische Bildung, auch hier beidseitig, und von der A94 kommend in der Ausfahrt Feldkirchen Ost Richtung München, wenn man unterwegs ist, danke an den Peter. Habt ihr auch was gesehen? 723-2000 ist die Studionummer.
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3: Heute scheint die Sonne, dazu gibt es nur wenige harmlose Wolken. Die Temperaturen erreichen 32 bis 38 Grad. Es wird also heute wieder recht heiß, aber keine Sorge, die Welt geht trotzdem nicht unter. In der Nacht ist es dann klar oder höchstens leicht bewölkt. Die Tiefstwerte liegen zwischen 22 und 13 Grad. Auch morgen und am Sonntag scheint die Sonne. Am Wochenende gibt es dann teils Gewitter. In der neuen Woche gibt es weitere Schauer und die Temperaturen gehen zurück. Die Temperatur in München-Thalkirchen liegt bei 25 Grad. Und der Blick auf die Uhr, es ist jetzt 8:19 Uhr.

0: 8.23 Uhr ist es und es gibt einen neuen Blitzer. Besten Dank an den Olli. Und zwar meldet er einen dunkelbraunen Caddy in der Siemensallee, etwa auf Höhe der Hofmannstraße. Da wird stadteinwärts bzw. Richtung Wolfratshauser Straße geblitzt. Besten Dank fürs Aufpassen und fürs Melden. Habt ihr auch was gesehen? 723 2000 ist die Nummer.
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8.29 Uhr ist es, ihr hört die Morgenwelle auf Radio Today. Die Deutsche Bahn gibt frühere Wachstumsziele auf und setzt künftig auf mehr Verlässlichkeit. Nach Angaben des Konzerns stehen mit einer neuen Strategie betriebliche Qualität und wirtschaftliche Stabilität im Mittelpunkt. Eine Fernverkehrspünktlichkeit von mindestens 80% wird nun erst für die 2030er Jahre angestrebt. Gleichzeitig plant die Bahn einen Umbau mit mehr Verantwortung für regionale Manager und einem Stellenabbau in der Berliner Zentrale. Ja, man muss es der Deutschen Bahn schon lassen. Sie ist wirklich konsequent. Mittlerweile haben sogar schon ihre eigenen Unternehmensziele Verspätung. Wenn ihr selbst ein bisschen Verspätung habt, ja, dann lasst euch bitte nicht hetzen, werdet nicht zu schnell. Es wird ja auch geblitzt. Zum Beispiel in der Siemensallee, bei der Hofmannstraße etwa. Da wird stadteinwärts bzw. Richtung Wolfratshauser Straße geblitzt. Und zwar steht hier ein Caddy in dunkelbraun. Der Olli hat ihn gesehen und gemeldet. Da sage ich nochmal besten Dank. Und hier geht's jetzt weiter mit Don Henley und Dirty Laundry.

8.35 Uhr, Dirty Laundry. Ja, ob die dreckigen Trikots der deutschen Mannschaft schon wieder gewaschen sind, das weiß ich nicht. Aber dass das gestern nichts war, das wissen wir alle. Auch der Joker Dennis Undav konnte an dem Ergebnis nichts ändern. Das schnelle erste Tor war übrigens das zweitschnellste Tor in der deutschen WM-Historie. Es fiel nach einer Minute und 49 Minuten. Nur anschließend ging es halt leider nicht vernünftig weiter. Gerade die Defensive machte Sorgen. Und auch Manuel Neuer agierte beim zweiten Gegentor viel zu zögerlich. Ja, sie haben also gepatzt. Bei diesem Spiel war es nicht schlimm. Hoffen wir, dass damit das Patzen für diese WM auch erledigt ist.

8.39 Uhr ist es. Ein schneller Blick aufs Wetter. Heute scheint die Sonne. Dazu gibt es nur wenige harmlose Wolken. Die Temperaturen erreichen maximal 32 bis 38 Grad. In München-Thalkirchen messen wir im Moment 26 Grad.

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1: Nach den jüngsten Querelen um Investor Hasan Ismail und dem Zwangsabstieg in die Fußballregionalliga ist bei 1860 München das Insolvenzverfahren eröffnet worden. Das Amtsgericht München bestellte einen Insolvenzverwalter. Konkret betroffen ist nicht der Stammverein, sondern die bislang vom e.V. sowie Geldgeber Ismail gemeinsam geführte Spielbetriebsgesellschaft. Die rund 30.000 frisch gebackenen Abiturienten in Bayern haben einen Notendurchschnitt von 2,13 erreicht. Damit waren ihre Noten nach Angaben des Kultusministeriums sowohl besser als im Vorjahr, als auch im Vergleich zu den letzten 10 G8-Abiturjahrgängen im Schnitt. Zwei Feuerwehrbeamte und Passanten haben eine kollabierte Seniorin in München gerettet. Die 88-Jährige brach unvermittelt zwischen den vorbeiradelnden Beamten zusammen, wie die Feuerwehr mitteilte. Die zwei Mitarbeiter der Feuerwehr führten den Angaben zufolge abwechselnd eine Herzdruckmassage durch. Die Frau wurde anschließend mit dem Rettungswagen in eine Klinik gebracht.

0: 8.48 Uhr ist es. Wir hörten eben gerade Silent Running. Ja, sie laufen nicht, aber sie stehen still da. Blitzer. Zum Beispiel in der Ebersbusstraße. Stadtauswärts wird hier geblitzt Richtung Feuerwehr, sagt der Andreas. Und zwar wird hier aus einem weißen VW geblitzt. Ich sag besten Dank fürs Aufpassen und fürs Melden. Habt ihr auch was gesehen? 723 2000 ist die Nummer.
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8.52 Uhr ist es. Schauen wir auf den Blitzerzettel. Die drei neuesten stehen einmal von der A94 kommend in der Ausfahrt Feldkirchen Ost Richtung München. Dann die Siemensallee bei der Hofmannstraße einwärts, also Richtung Wolfratshauser Straße, ein dunkelbrauner Caddy. Und eben erst gemeldet die Ebersbusstraße auswärts, hier aus einem weißen VW. Nochmal besten Dank an den Andreas. Habt doch ihr was gesehen? 7032000 ist die Studionummer.

8.59 Uhr ist es, kurz vor 9. Ja, und es soll wieder vorangehen in Deutschland. Der Bundestag hat das Klagerecht von Umweltverbänden eingeschränkt, um den Bau von Infrastrukturprojekten zu beschleunigen. Die verabschiedete Gesetzesänderung sieht unter anderem vor, dass eine Klage nur noch dann eine aufschiebende Wirkung hat, wenn ein Gericht das ausdrücklich so entscheidet. Der bisherige Automatismus entfällt. Außerdem dürfen Umweltverbände künftig nur noch dann vor Gericht ziehen, wenn ein Bauprojekt überhaupt in ihren sachlichen und räumlichen Aufgabenbereich fällt.

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3: Es ist jetzt 9.03 Uhr, ihr hörte die Morgenwelle, natürlich in der Freitagsausgabe, heute am 26. Juni, für euch am Mikrofon der Alex, hallo.
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1: Ich bin Dominik Schweiger. Guten Morgen. Wenn der Bund neue Gesetze beschließt, soll er künftig auch den Großteil der Kosten übernehmen. Darauf haben sich Kanzler Merz und die Ministerpräsidenten geeinigt. Der Bund trägt künftig 80% der Kosten für Gesetze, die Länder und Kommunen finanziell belasten, also etwa beim Ausbau der Ganztagsbetreuung an Grundschulen. Merz sprach von einem neuen Kapitel in den Beziehungen zwischen Bund und Ländern. Wir haben künftig ein Recht auf Reparatur. Der Bundestag hat am Abend beschlossen, dass diese EU-Richtlinie umgesetzt werden muss. Damit werden Hersteller gesetzlich verpflichtet, ihre Produkte, wie zum Beispiel Handys oder Waschmaschinen, während der üblichen Lebensdauer zu einem angemessenen Preis zu reparieren. Von der Industrie kommt Kritik. Mehr von Ronny Thorau.
2: Das neue Gesetz soll die Wegwerfmentalität beenden. Konkret werden die Hersteller verpflichtet, Geräte während ihrer üblichen Lebensdauer zu einem angemessenen Preis zu reparieren. Auch unabhängig von der Dauer der Produktgarantie, die meist kürzer ist. Außerdem müssen Geräte künftig reparierbar konstruiert sein. Damit soll zum Beispiel verhindert werden, dass Geräte mit Akkus gebaut werden, die man nicht tauschen kann.
1: Vom Fliegerhorst Wohnsdorf in Niedersachsen schickt das Technische Hilfswerk heute ein Einsatzteam nach Venezuela. Knapp 50 Helferinnen und Helfer fliegen mit einer Bundeswehrmaschine ins Erdbebengebiet, um die Suche nach Verschütteten zu unterstützen. In Venezuela ist derzeit von 188 Toten und mehr als 1500 Verletzten die Rede. Unter den Trümmern werden weitere Opfer befürchtet. Wer heute einkaufen geht, muss sich teilweise auf leere Kassen oder längere Wartezeiten einstellen. Die Gewerkschaft Verdi hat im bayerischen Handel zu Warnstreiks aufgerufen. Betroffen sind laut Verdi rund 100 Betriebe, darunter Supermärkte, Discounter sowie IKEA oder H&M. In Augsburg ist am Mittag eine zentrale Kundgebung geplant. Der Gewerkschaft ist das bisherige Angebot der Arbeitgeber zu niedrig. Sie will deutlich mehr Geld für die Beschäftigten. Eine Niederlage zum Abschluss, aber kein Grund zur Sorge. Deutschland hat sein letztes Vorrundenspiel bei der Fußball-WM mit 1:2 gegen Ecuador verloren. Als Gruppensieger steht das DFB-Team trotzdem im 16-Finale. Auch Ecuador ist eine Runde weiter.
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3: Der Radio Tour der Verkehrsdienst meldet die A8 Stuttgart Richtung München zwischen Dachau-Fürstenfeldbruck und Dreieck-Eschenried. Hier besteht Gefahr durch Gegenstände auf der Fahrbahn. Hier liegt ein verlorenes Kennzeichen. Außerdem haben wir hier 4 Kilometer Stau. Die A96 in beiden Richtungen auf Höhe vom Tunnel Grevenfing haben wir, wie gesagt, in beiden Richtungen jeweils 2 Kilometer Stau. Besondere Vorsicht bitte auf der A99 Eschenried Richtung Allach zwischen Dreieck-Eschenried und Dreieck-Allach. Hier ist der linke Fahrstreifen blockiert. Es hat leider einen Unfall gegeben. Und nochmal die 99, München Nord Richtung München Südwest zwischen Germering Nord und Dreieck München Südwest, 1 Kilometer Stau. Als letztes noch der mittlere Ring zwischen Rufini-Straße und Donnersberger Brücke, 2 Kilometer Stau. Das war's soweit vom Verkehr. Ich wünsche euch eine gute Fahrt.
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3: Blitz haben wir natürlich auch, und zwar wird in der Effnerstraße einwärts geblitzt, in der Pfeuferstraße in der 30er-Zone beidseitig, in Dachau die Schleißheimer Straße ist gemeldet, beidseitig in der 50er-Zone, in Wolfratshausen die Königsdorfer Straße in der 30er-Zone beidseitig, in Tutzing auf der Hauptstraße beim Institut für politische Bildung beidseitig. Dann hätten wir auch noch die, also von der A94 kommend in der Ausfahrt Feldkirchen Ost Richtung München wird geblitzt. Auch das ein Anhänger übrigens. Die Siemensallee blitzgefährlich auf Höhe der Hofmannstraße einwärts, beziehungsweise Richtung Wolfratshauser Straße. Hier ein dunkelbrauner Caddy. Und nicht zu vergessen die Eversbusstraße auswärts. Hier ist es ein weißer VW. Besten Dank an den Andreas. Habt ihr auch noch was gesehen? Was gehört noch drauf auf den Blitzerzettel? Sagt mir das doch bitte am besten schnell und unkompliziert über die Studionummer, die 723-2000.
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3: Ja, heute scheint die Sonne. Dazu gibt es nur wenige harmlose Wolken. Die Temperaturen erreichen 32 bis 38 Grad. In der Nacht ist es dann klar oder höchstens leicht bewölkt. Die Tiefstwerte liegen zwischen 22 und 13 Grad. Auch morgen und am Sonntag scheint die Sonne. Am Wochenende gibt es teils Gewitter. In der neuen Woche gibt es dann weitere Schauer und die Temperaturen gehen zurück. Die Temperatur in München-Thalkirchen liegt aktuell bei 29 Grad und der Blick auf die Uhr ist jetzt 9 Uhr. Und 18 Minuten.

9.23 Uhr ist es und ich sage vielen Dank an den Olli. Er meldet einen neuen Blitzer, und zwar einen Blitzeranhänger in der Ortsdurchfahrt Sauerlach. Und zwar auf der Wolfratshausener Straße wird hier in beiden Richtungen geblitzt. Danke dafür. 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
1: 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Also ran ans Telefon 089 für München 723 2000. Einen Musikwunsch gibt's natürlich obendrein. Der Rechtsweg und eine Bauauszahlung sind wie immer ausgeschlossen und man kann nur einmal gewinnen.

0: bitte.
1: 9.36 Uhr ist es und ich darf den Fabian, unseren Gewinner, begrüßen. Hallo, guten Morgen.
2: Hallo, guten Morgen.
0: Hallo, guten Morgen.
1: Fabian, du hast also den 100-Euro-Gutschein für die Gartenwelt Uwe Scheller gewonnen. Weißt du schon, wie du den investieren wirst?
0: Ja, wahrscheinlich werde ich meine Terrasse mal auf Vordermann bringen, bisschen Rasen mähen bzw. säen, genau, ein bisschen paar Blumen einpflanzen und ja.
1: Also so ein bisschen alles. So ein bisschen alles und alles auf den Vordermann bringen. 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Und ja, vielleicht mach doch ein Bild, lass dich doch beraten, weil das ist ja auch einer der großen Vorzüge von der Gartenwelt Uwe Scheller, dass man da eine sehr gute Beratung auch bekommt. Du, dann wünsche ich dir da jetzt schon mal ganz viel Spaß. Dann viel Spaß auf der hergerichteten Terrasse zukünftig. Und jetzt natürlich auch mit deinem Titel, die Dire Straits mit Money for Nothing. Mach's gut.
0: Wunderbar, vielen Dank.
1: Sehr gerne. Servus. Sodala. Also, der Fabian, unser Gewinner. 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Ja, hier geht's natürlich weiter mit Musikwünschen. Wenn ihr also auch mal entscheiden wollt, was als nächstes läuft, ja, dann einfach zum Hörer greifen und anrufen. 723-2000 ist die Studionummer, 089 für München, 723-2000. Eine ganz normale Münchner Festnetznummer.

0: die Dire Straits, der Musikwunsch von Fabian. Und jetzt darf ich die Angelika begrüßen. Hallo, guten Morgen.
1: Hallo, guten Morgen.
0: Angelika, hast du dir gestern das Spiel gegen Ecuador angeschaut oder nicht?
1: Ja, ich habe es angeschaut, ja. Also ich muss sagen, die Ecuadorianer haben super gespielt, also haben verdient gewonnen. Deutschland hat mich ein bisschen enttäuscht, ja.
0: Okay. Meinst du, dass damit der Patzer für die WM durch ist oder meinst du, dass die nächsten Spiele besonders spannend werden?
1: Also ich finde überhaupt, es sind sehr spannende Spiele, unerwartet spannende Spiele und ich denke, da geht noch was bei der deutschen Mannschaft. Mhm. Also die nehmen halt manchmal die Mannschaften zu leicht, habe ich das Gefühl.
0: Okay, ja, das hat sich jetzt hoffentlich geändert nach dem Ergebnis. Du, schauen wir mal, wie es weitergeht. Hier geht es jetzt auf jeden Fall mit deinem Musikwunsch weiter und zwar On the Road Again hast du dir ausgesucht.
1: Und ja, genau. Ich wollte nur sagen, ihr macht eine super tolle Musik und ihr seid ein super Sender und ich wünsche euch ein super tolles Wochenende.
0: Du, das wünsche ich dir auch. Genieß den Titel.
1: Dankeschön.
0: Servus.
1: Ciao.
0: Sodala. Also, die Angelika, ihr Musikwunsch wird sofort erfüllt, natürlich. Ja, habt ihr auch einen bestimmten Titel, den ihr jetzt gerne hören würdet? Ja, dann ruft doch an. 723 2000 ist die Nummer, um hier mitzumischen in der Radiotour der Hitline. 089 für München, 723 2000.

0: 9.48 Uhr ist es inzwischen. Da dudelt gerade noch der Musikwunsch von der Angelika aus. Und ich darf als Nächsten jetzt den Willi begrüßen. Hallo, guten Morgen.
1: Guten Morgen, hier ist der Stammhörer Willi von der Deutschen Bahn.
0: Okay, Willi, wie schaut's aus? Hast du das Spiel gestern angeschaut?
1: Nein.
0: Okay, und was meinst du dann? Ist vielleicht gar nicht das Interesse da dafür? Oder hast du da Meinung, wie es weitergehen könnte?
1: Doch schon, aber ich bin ja Fan von anderen Mannschaften.
0: Ah, okay, dann muss man entscheiden, was man sich anschaut. Alles kann man ja nicht sehen, gell?
1: USA, Argentinien und so weiter.
0: Was war dann dein Highlight bis jetzt?
1: Das 3-0 von Argentinien.
0: Okay.
1: Das erste Spiel.
0: So, dann schauen wir mal, was die nächsten Spiele noch so bringen. Du, dann hast du natürlich auch einen Musikwunsch, und zwar die Wolkenreise hast du dir ausgesucht.
1: Genau.
0: Bist du dann selber auch gerade auf Reise, bahntechnisch, oder wie schaut das aus?
1: Ja, ich fahre mit einem DB-Auto von Post von einem Punkt zum anderen.
0: Ah, okay, also gar nicht mit dem Zug, aber muss ja auch
1: sein,
0: gell?
1: Nein,
0: du,
1: genau.
0: Ja, super Sache. Du, dann hoffe ich, dass du gut vorankommst, wünsche eine sichere Fahrt und viel Spaß mit deinem Titel.
1: Danke.
0: Mach's gut. Servus. So, dala. Also, schauen wir auf die Uhr. Ja, wir haben auf jeden Fall noch Zeit für eine weitere Runde. 723 2000 ist unverändert die Studionummer, um hier dabei zu sein. Einfach anrufen.

0: So, 9.54 Uhr ist es. Die Wolkenreise geht langsam zu Ende. Der Musikwunsch von Willi. Aber jetzt darf ich als Nächsten den Patrick begrüßen. Hallo, guten Morgen.
1: Hallo, guten Morgen, Alex.
0: Patrick, wie schaut's bei dir aus? Hast du dir gestern am späten Abend das Deutschlandspiel angeschaut oder auch nicht?
1: Nee, es war super. Das hat mich zum Einschlafen gebracht. Und ich denke mal, dass Montag die Heimreise ansteht für die Mannschaft.
0: Oh je, okay.
1: Und ja. So schaut's aus.
0: Ja gut, schauen wir mal, wie es kommt. Man kann es nicht wissen. Du hast natürlich auch einen schönen Musikwunsch. Und zwar Loose Ends hast du dir ausgesucht. Welchen Titel denn?
1: Von Hanging on a String, bitte.
0: Genau, liegt natürlich bereit. Du dann, schauen wir, wie es weitergeht. Hier jetzt auf jeden Fall mit deinem Musiktitel. Ich wünsche dir noch einen schönen Freitag, ein schönes Wochenende.
1: Danke dir auch, Alex. Servus.
0: Dann. Servus. So, dann schielen wir rüber zur Zeit und es ist tatsächlich schon wieder soweit. Die Morgenwelle und die Hitline gehen zu Ende. Ich sag dementsprechend an der Stelle auch schon wieder Servus. Es geht natürlich gleich schon wieder grandios weiter und zwar mit dem Hitradio und der Maria. Da wünsche ich beste Unterhaltung. Vorher aber jetzt natürlich noch der Musikwunsch vom Patrick.

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3: Die Zeit ist es jetzt genau 10 Uhr. 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
1: Ich bin Dominik Schweiger. Fast zwei Jahre nach dem Anschlag auf den Magdeburger Weihnachtsmarkt ist das Urteil gefallen. Der Todesfahrer ist zu lebenslanger Haft verurteilt worden. Das Landgericht Magdeburg stellte außerdem die besondere Schwere der Schuld fest. Eine spätere Sicherungsverwahrung bleibt damit möglich. Der Mann hatte Ende 2024 sechs Menschen getötet und zahlreiche weitere verletzt. Die Bundesregierung will ja die Rente reformieren und sich dabei an die Vorschläge ihrer eingesetzten Rentenkommission halten. Die Vorschläge kommen unter anderem bei Gewerkschaften aber nicht gut an. Der Deutsche Gewerkschaftsbund hat mit seiner Rentenkommission Gegenvorschläge. Fiona Reinert berichtet.
2: Der Deutsche Gewerkschaftsbund setzt auf zwei Säulen. Die erste ist eine verpflichtende betriebliche Rente. Die zweite ist die gesetzliche Rente. Hier soll das Rentenniveau schrittweise wieder angehoben werden. Bezahlt werden soll das zum Teil mit höheren Beiträgen und einem höheren Zuschuss aus dem Bundeshaushalt. Außerdem sollen auch hohe Einkommen und große Vermögen herangezogen werden.
1: Straßen, Brücken oder Bahnstrecken sollen künftig schneller gebaut werden können. Der Bundestag hat dafür die Klagerechte von Umweltverbänden eingeschränkt. Künftig stoppt eine Klage ein Infrastrukturprojekt nicht mehr automatisch. Ob ein Baustopp nötig ist, sollen stattdessen die Gerichte entscheiden. Heute könnte es so heiß werden wie noch nie in diesem Jahr. Der Deutsche Wetterdienst hält örtlich sogar bis zu 41 Grad für möglich. Auch in Bayern wird es am Untermain besonders heiß. In München sorgen bei der morgigen Christopher Street Day Parade Trinkwasserbrunnen und Sprühstationen für Abkühlung. An der Donau werden wegen der Hitze Baggerarbeiten gestoppt, damit der Sauerstoffgehalt im Wasser nicht weiter sinkt. König Charles will den Buckingham-Palast nach einer millionenschweren Renovierung nicht mehr als Wohnsitz nutzen. Der Prachtbau in London soll ab kommenden Jahr vor allem für Staatsbankette, Empfänge und Ordensverleihungen dienen. Charles und Camilla bleiben im benachbarten Clarence House. Der Palast soll zudem stärker für Touristen geöffnet werden.
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3: Der Radio Today Verkehrsdienst meldet A8 Stuttgart Richtung München. Zwischen Fuchsberg West und Dachau Fürstenfeldbruck ist der mittlere Fahrstreifen blockiert. Hier besteht Gefahr durch einen defekten Pkw. Aktuell gibt es 3 Kilometer Stau. A9 München Richtung Nürnberg zwischen Allershausen und Pfaffenhofen ist der Standstreifen blockiert wegen eines liegen gebliebenen Fahrzeuges. A96 Lindau Richtung München zwischen dem Dreieck München Südwest und Freiham Süd gibt es 1 Kilometer Stau. A99 München Nord Richtung München Südwest zwischen Tunnel Aubing und Freiham Mitte gibt es 2 Kilometer Stau. Dann auf der A995 München Richtung Kreuz München Süd zwischen Unterhaching Nord und Taufkirchen West gibt es 1 Kilometer Stau. Und noch eine Meldung vom Mittleren Ring zwischen der Dompetrusstraße und der B2 Donnersberger Brücke gibt es aktuell 2 Kilometer Stau. Radio Today wünscht euch weiterhin eine gute und sichere Fahrt.
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3: Blitzanhänger stehen einmal auf der Effner Straße, wenn ihr stadteinwärts fahrt, in der Pfeuffer Straße in der 30er Zone, hier wird beidseitig geblitzt, in Dachau auf der Schleißheimer Straße, hier wird beidseitig in der 50er Zone geblitzt, dann steht ein Blitzanhänger in Wolfratshausen auf der Königsdorfer Straße in der 30er Zone, hier wird ebenfalls beidseitig geblitzt, in Tutzing auf der Hauptstraße beim Institut für politische Bildung, hier wird beidseitig geblitzt, von der A94 kommend in der Anschlussstelle Feldkirchen Ost steht noch ein Blitzanhänger und in der Ortsdurchfahrt Sauerlach auf der Wolfratshausener Straße. Hier wird ebenfalls beidseitig geblitzt. Dann haben wir noch 2 Meldungen von 2 regulären Blitzern. Einmal in der Siemensallee bei der Hofmannstraße, wenn ihr Richtung Wolfratshausener Straße fahrt, und auf der Eversbusstraße stadtauswärts. Wenn ihr einen Blitzer gesehen habt, dann zögert nicht lange. Teilt es mit uns und wählt dafür die Studio-Hotline 089 723 2000.
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3: Heute scheint die Sonne, dazu gibt es nur wenige harmlose Wolken. Die Temperaturen erreichen 32 bis 38 Grad. In der Nacht ist es klar oder höchstens leicht bewölkt. Die Tiefstwerte liegen zwischen 22 und 13 Grad. Auch morgen und am Sonntag scheint die Sonne. Am Wochenende gibt es teils Gewitter. In der neuen Woche gibt es weiter Schauer und die Temperaturen gehen zurück. Die Temperatur in München-Thalkirchen beträgt aktuell 32 Grad und wir haben es jetzt genau 10.17 Uhr.
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1: Die EU will wehrfähigen Ukrainern die Flucht vor dem Krieg erschweren. Gleich mehr dazu hier im Hit Radio.
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Die Zeit ist es jetzt 10.27 Uhr. 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Ukrainische Männer sollen sich einem Einsatz im Krieg gegen Russland künftig schwerer entziehen können und nicht mehr so einfach Zuflucht in Deutschland oder anderen EU-Staaten finden. 23- bis 60-Jährige, die von der Ukraine keine Ausreiseerlaubnis bekommen, sollen nach einem Vorschlag der Europäischen Kommission von den vereinfachten Aufnahmeregeln für Flüchtlinge ausgenommen werden. Wenn ihr Blitzer gesehen habt, dann zögert nicht lange und meldet ihn uns unter 723-2000 und ein Blitzer steht. Wenn ihr Blitzer gesehen habt, dann zögert nicht lange und meldet ihn uns unter 723-2000 und ein

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1: Der Radiotour-Verkehrsdienst meldet A8 München Richtung Salzburg zwischen Hofoldinger Forst und Holzkirchen besteht Gefahr durch mehrere Metallstangen auf der Fahrbahn und einem defekten LKW. Zwischen Weyern und Irschenberg gibt es 3 Kilometer Stau. Dann noch eine Meldung von der A8 zwischen Dachau, Fürstenfeldbruck und Dreieck Eschenried gibt es 3 Kilometer Stau. A9 München Richtung Nürnberg zwischen Allershausen und Eichfeld besteht Gefahr durch Reifenteile auf der Fahrbahn. Hier staut sich 1 Kilometer. A96 Lindau Richtung München zwischen Dreieck München Südwest und Tunnel Gräfelfing gibt es 1 Kilometer Stau. Zwischen Freiheim Süd und Gräfelfing ist der rechte Fahrstreifen blockiert. Hier besteht Gefahr durch Fahrzeugteile auf der Fahrbahn, weil es einen Unfall im Baustellenbereich gab. Fahrt hier besonders vorsichtig. Und noch eine Meldung von der A995. Zwischen Unterhaching Nord und Taufkirchen West gibt es 2 Kilometer Stau. Dann haben wir 3 Meldungen vom Mittleren Ring. Zwischen dem Richard-Strauß-Tunnel und der Dietlindenstraße gibt es 2 Kilometer Stau. Zwischen Schwabing und dem Biedersteiner Tunnel gibt es 1 Kilometer Stau. Und zwischen der Ruffini-Straße und B2 Donnersberger Brücke gibt es 2 Kilometer Stau. Ich wünsche euch weiterhin eine gute und sichere Fahrt. Liebe Grüße gehen raus an den Dominik. Er hat uns soeben einen Blitzer gemeldet. Und zwar steht dieser auf der Iflandstraße stadtauswärts auf Höhe der Tivoli-Unterführung. Wenn ihr einen Blitzer gesehen habt, dann teilt es mit uns und wählt dafür die Studio-Hotline 089 723 2000.
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1: Das Landgericht Magdeburg hat sein Urteil gegen den Todesvater vom Magdeburger Weihnachtsmarkt gesprochen. Gleich mehr dazu hier im Hitradio.
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0: Die Zeit ist jetzt 10.52 Uhr. 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Das Landgericht Magdeburg hat gegen den Todesfahrer vom Weihnachtsmarkt wegen des Anschlags von 2024 mit 6 Toten die Höchststrafe verhängt. Es verurteilte den Angeklagten aus Saudi-Arabien unter anderem wegen Mordes zu lebenslanger Haft und stellte die besondere Schwere der Schuld fest. Eine Anordnung der Sicherheitsverwahrung bleibt vorbehalten. Ein Blitzer steht in der Siemensallee hier bei der Hofmannstraße, wenn ihr Richtung Wolfratshauser Straße fahrt. Wenn ihr einen Blitzer gesehen habt, dann zögert nicht lange, teilt es mit uns und wählt dafür die Studio-Hotline 089 723 2000.
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3: Die Zeit ist es jetzt genau 11.02 Uhr. 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
1: Ich bin Dominik Schweiger. Bei Volkswagen steht offenbar der nächste große Einschnitt an. Laut einem Bericht des Manager-Magazins plant Konzernchef Blume einen deutlich größeren Umbau als bisher bekannt. 100.000 Stellen könnten in den nächsten Jahren wegfallen. Auch 4 deutsche Werke stehen demnach auf der Kippe, die Standorte Hannover, Zwickau, Emden und das Audi-Werk in Neckarsulm. Der Konzern selbst hat sich bisher noch nicht zu dem Bericht geäußert. Im Prozess nach dem Anschlag auf den Magdeburger Weihnachtsmarkt ist jetzt ein Urteil gefallen. Das Landgericht hat den Täter zu lebenslanger Haft verurteilt. Das Gericht stellte außerdem die besondere Schwere der Schuld fest. Damit bleibt eine spätere Sicherungsverwahrung möglich. Bei dem Anschlag im Dezember 2024 waren 6 Menschen ums Leben gekommen und viele weitere verletzt worden. Zum ersten Mal könnte an einem Tag im Juni die historische 40-Grad-Marke geknackt werden. Besonders heiß wird es laut Deutschem Wetterdienst am Oberrhein bis zum Rhein-Main-Gebiet. Fiona Reinhardt berichtet.
2: Die bisher höchste gemessene Temperatur an einem Junitag liegt bei 39,6 Grad. Die wurde 2019 in Sachsen-Anhalt gemessen. Dieser Rekord wurde am Donnerstag in einem Ort in Baden-Württemberg schon fast geknackt. Dort war es mit 39 Grad so heiß wie nirgendwo sonst in Deutschland. Angesichts dieser Temperaturen hat der Arbeiter-Samariter-Bund bereits empfohlen, Amateursportveranstaltungen zu verschieben.
1: Bei der Hitze zieht es viele Menschen an den See oder ins Freibad. Leider hat die Badesaison seit Mai in Bayern schon 15 Menschen das Leben gekostet. Die meisten Badeunfälle passieren nach Angaben der Wasserwacht in Seen. Besonders häufig betroffen waren junge Männer und Senioren. Letztes Wochenende sind unter anderem ein Schwimmanfänger und ein Nichtschwimmer gestorben. Die Europäische Union will verhindern, dass sich ukrainische Männer dem Kriegsdienst entziehen und dann unkompliziert in Deutschland oder anderen EU-Staaten Schutz bekommen. Männer zwischen 23 und 60 sollen laut EU-Kommission von der vereinfachten Ausnahmeregelung ausgenommen werden, wenn sie von der Ukraine keine Ausreiseerlaubnis bekommen haben. Der Schutz für ukrainische Geflüchtete in der EU gilt grundsätzlich aber weiter.
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3: Der Radio Today Verkehrsdienst meldet A8 München Richtung Stuttgart zwischen Dreieck Eschenried und Dachau Fürstenfeldbruck gab es einen Unfall. Fahrt hier besonders vorsichtig und in die Gegenrichtung staut es sich aktuell 3 Kilometer lang. Noch eine Meldung von der A8 zwischen Aying und Bruntal gibt es 2 Kilometer Stau und zwischen Weyern und dem Irschenberg gibt es 3 Kilometer Stau. Eine Meldung von der A96 Lindau Richtung München zwischen Dreieck München Südwest und Freiham Süd gibt es 1 Kilometer Stau. Auf der A99 München Süd Richtung München Nord zwischen Haar und Kreuz München Ost gibt es 3 Kilometer Stau. A995 München Richtung Kreuz München Süd zwischen Unterhaching Nord und Taufkirchen West gibt es 1 Kilometer Stau und 2 Meldungen vom Mittleren Ring zwischen dem Richard-Strauss-Tunnel und dem Biedersteiner Tunnel gibt es 2 Kilometer Stau und von der Ruffini-Straße und der B2 Donnersberger Brücke gibt es 2 Kilometer Stau. Radio Tude wünscht euch weiterhin eine gute und sichere Fahrt.
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3: Blitzanhänger stehen einmal auf der Effner Straße stadteinwärts, auf der Pfeuffer Straße in der 30er-Zone, hier wird beidseitig geblitzt. In Dachau auf der Schleißheimer Straße, hier wird beidseitig in der 50er-Zone geblitzt. In Wolfratshausen auf der Königsdorfer Straße, hier wird beidseitig in der 30er-Zone geblitzt. In Tutzing auf der Hauptstraße beim Institut für politische Bildung, hier wird beidseitig geblitzt. Von der A94 kommend in der Anschlussstelle Feldkirchen Ost. In der Ortsdurchfahrt Sauerlach auf der Wolfratshausener Straße. Hier wird beidseitig geblitzt. Liebe Grüße gehen raus an den Klaus für seine Meldung. Er meldet die Berg bei Starnberg. Hier stehen sie gegenüber vom Sportplatz in der 50er-Zone. Auch hier wird beidseitig geblitzt. Dann haben wir Meldungen von regulären Blitzern. Einmal in der Siemensallee bei der Hofmannstraße, wenn ihr Richtung Wolfratshauser Straße fahrt. In der Eversbusstraße statt auswärts. Auf der Iflandstraße statt auswärts stehen sie hier bei der Tivoli-Unterführung. Und ganz liebe Grüße gehen raus an den Jürgen für seine Meldung. In Gröbenzell, Eschenrieder Straße statt auswärts. Hier wird in der 50er-Zone geblitzt. Wenn ihr Blitzer gesehen habt, dann zögert nicht lange, teilt es mit uns und wählt dafür die Studio-Hotline 089 723 2000.
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3: Heute scheint die Sonne, dazu gibt es nur wenige harmlose Wolken. Die Temperaturen erreichen 32 bis 38 Grad. In der Nacht ist es klar oder höchstens leicht bewölkt. Die Tiefstwerte liegen zwischen 13 bis 22 Grad. Auch morgen und am Sonntag scheint die Sonne, dazu gibt es teils Gewitter. In der neuen Woche geht's weiter mit Schauern und die Temperaturen gehen ein wenig zurück. Die Temperatur in München-Thalkirchen beträgt aktuell 34 Grad und die Zeit, wir haben es jetzt 11.20 Uhr.
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1: Der Bundestag beschließt ein Gesetz für schnellere Verkehrsprojekte. 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

Die Zeit ist es genau 10.30 Uhr, 11.30 Uhr, Entschuldigung, ihr hört Radio Today mit dem Hitradio. Bauprojekte für Autobahnen, Schienen und Wasserwege sollen deutlich schneller in Gang kommen. Darauf zielt ein Gesetz, das der Bundestag mit den Stimmen der schwarz-roten Koalition beschlossen hat. Vorgesehen ist, Verfahren für Genehmigungen zu vereinfachen und zu digitalisieren. Das soll auch die Umsetzung der Vorhaben beschleunigen, die über das schuldenfinanzierte Sondervermögen von 500 Milliarden Euro laufen. Das Gesetz ändert mehrere Verfahrens-, Planungs- und Umweltvorschriften. Ein Blitzer steht auf der Eversbusstraße, wenn die Stadt auswärts fahrt. Wenn ihr den Blitzer gesehen habt, dann zögert nicht lange, teilt es mit uns und wählt dafür die Studio-Hotline 089 723 2000.

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1: Der Radio Tour Verkehrsdienst meldet: A8 zwischen dem Dreieck Eschenried und Dachau Fürstenfeldbruck gab es einen Unfall. Fahrt hier besonders vorsichtig. Dann zwischen Weyern und Irschenberg gab es 5 Kilometer Stau. Zwischen Dachau, Fürstenfeldbruck und dem Dreieck Eschenried gibt es 2 Kilometer Stau. A95 zwischen Schäftlern und Höhenrhein-West gibt es 1 Kilometer Stau. Auf der A99 zwischen Dreieck München-Südwest und Germering-Nord gibt es 1 Kilometer Stau. Auf der A99 zwischen Kreuz München-Ost und Kirchheim gibt es 1 Kilometer Stau. Und auf der A995 zwischen Unterhaching-Nord und Taufkirchen-West gibt es 1 Kilometer Stau. Wir haben noch 2 Meldungen vom Mittleren Ring, und zwar einmal zwischen dem Richard-Strauss-Tunnel und der Dietlindenstraße gibt es 2 Kilometer Stau, zwischen Schwabing und dem Biedersteiner-Tunnel gibt es 1 Kilometer Stau und zwischen der Ruffini-Straße und der B2 Donnersberger Brücke gibt es 2 Kilometer Stau. Radio Tude wünscht euch weiterhin eine gute und sichere Fahrt. Blitzanhänger stehen auf der Effnerstraße stadteinwärts, auf der Pfeuferstraße in der 30er-Zone, in Dachau auf der Schleißheimer Straße in der 50er-Zone, in Wolfratshausen auf der Königsdorfer Straße in der 30er-Zone, in Tutzing auf der Hauptstraße beim Institut für politische Bildung, und noch einen Blitzer haben wir in Grümzell auf der Eschenrieder Straße stadtauswärts in der 50er-Zone. Für weitere Meldungen die 723 2000 wählen.
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1: Das Projekt Stuttgart 21 wird noch mal mehrere Milliarden teurer. 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

0: Die Zeit ist es jetzt genau 11.54 Uhr. 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Nach der Verschiebung der Eröffnung des neuen Stuttgarter Tiefbahnhofs um 5 Jahre steigen auch die Kosten für das Projekt Stuttgart 21. Nach Informationen der Deutschen Presseagentur rechnet die Deutsche Bahn mit Mehrkosten in Höhe von rund 3 Milliarden Euro und Gesamtkosten in Höhe von dann 14,5 Milliarden Euro. Zuvor hatten mehrere Medien über die Kostensteigerung berichtet. Liebe Grüße gehen raus an den lieben Olli. Und zwar hat er uns einen Blitzanhänger gemeldet. Der steht in der Ortsdurchfahrt Bad Tölz, B472, Tegernseer Straße, stadtauswärts. Also wenn ihr Richtung Miesbach fahrt, in der 50er-Zone. Wenn ihr einen Blitzer gesehen habt, einen Blitzer bestätigen möchtet oder einen Blitzer abmelden möchtet, dann tut das hier bei uns auf Radio Today und wählt dafür die Studio-Hotline 089 723 2000.
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4: Die Zeit ist es jetzt 12.03 Uhr. Ihr hört Radio Today mit dem Hit Radio. Mein Name ist Maria Rajkovic.
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1: Ich bin Dominik Schweiger. Nach den Berichten über einen tausendfachen Stellenabbau bei Volkswagen gibt es Widerstand. Der Betriebsrat und IG Metall sprechen von unverantwortlichen Drohungen und kündigen an, mögliche Werksschließungen oder einen noch stärkeren Stellenabbau mit aller Macht verhindern zu wollen. Das Manager-Magazin hatte berichtet, dass weltweit bis zu 100.000 Jobs wegfallen und 4 deutsche Werke auf der Kippe stehen könnten. Er raste 2024 mit einem Mietwagen durch die Menschenmengen auf dem Magdeburger Weihnachtsmarkt. 6 Personen starben bei dem Anschlag, Hunderte wurden verletzt. Das Landgericht hat den Todesfahrer jetzt zu lebenslanger Haft verurteilt. Mehr von Tanja Wagner.
2: Der 51-jährige frühere Psychiater muss lebenslang hinter Gitter. Auch stellten die Richter die besondere Schwere der Schuld fest. Eine Sicherungsverwahrung bleibt vorbehalten. Reue hatte der Mann aus Saudi-Arabien den ganzen Prozess über nicht gezeigt. Ein Gutachten bescheinigt ihm Narzissmus und ein enormes Bedürfnis nach Aufmerksamkeit.
1: Bis aus einer geplanten neuen Brücke oder Bahnstrecke tatsächlich eine Baustelle wird, vergehen oft Jahre. Das soll künftig schneller gehen. Der Bundestag hat ein Gesetz beschlossen, das Planungs- und Genehmigungsverfahren für Autobahnen, Schienen oder Wasserwege beschleunigen soll. Dafür werden Vorschriften vereinfacht und viele Verfahren digitalisiert. Das soll den Bauprozess insgesamt schneller machen. Noch mindestens 5 weitere Jahre wird es dauern, bis der neue Stuttgarter Tiefbahnhof eröffnet werden kann. Das ist seit 2 Tagen bekannt. Mit der Verschiebung bis 2031 steigen auch die Kosten für das Projekt 21. Die Bahn rechnet mit Mehrkosten von rund 3 Milliarden Euro und muss diese nach einem Gerichtsurteil selber tragen. Die Gesamtkosten erhöhen sich damit auf 14,5 Milliarden Euro. Die Hochzeitsglocken, die läuten immer seltener in Deutschland. Laut Statistischem Bundesamt haben letztes Jahr so wenige Paare geheiratet wie seit den 50ern nicht. Konkret haben sich knapp 350.000 Paare das Ja-Wort gegeben. Derweil ist die Zahl der Scheidungen leicht auf gut 130.000 gestiegen.
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3: Der Radio Today Verkehrsdienst meldet: A8 zwischen Aigen und Bruntal gibt es 5 Kilometer Stau und zwischen Weyern und Seehammersee West gibt es 1 Kilometer Stau. Dann gehen wir auf die A94 zwischen Anzing und Forst-Inning, besteht Gefahr durch einen Spanngurt auf der Fahrbahn. Auf der A99 zwischen Dreieck München Südwest und Tunnel Aubing gibt es 2 Kilometer Stau. Auf der A99 zwischen Haar und Kirchheim gibt es 5 Kilometer Stau. Noch eine Meldung von der A995 zwischen Unterhaching Nord und Taufkirchen West gibt es 2 Kilometer Stau und 3 Meldungen vom Mittleren Ring. Einmal zwischen dem Richard-Strauss-Tunnel und der Dietlindenstraße gibt es 2 Kilometer Stau. Zwischen Schwabing und Biedersteiner Tunnel gibt es 1 Kilometer Stau. Und zwischen der Dom-Pedro-Straße und der B2 Donnersberger Brücke gibt es 2 Kilometer Stau. Radio Today wünscht euch weiterhin eine gute und sichere Fahrt.
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3: Blitzanhänger stehen auf der Effner Straße stadteinwärts. Auf der Pfeuferstraße in der 30er-Zone wird beidseitig geblitzt. In Dachau auf der Schleißheimer Straße wird beidseitig in der 50er-Zone geblitzt. In Wolfratshausen auf der Königsdorfer Straße wird beidseitig in der 30er-Zone geblitzt. In Tutzing auf der Hauptstraße beim Institut für politische Bildung wird beidseitig geblitzt. Von der A94 kommend in der Anschlussstelle Feldkirchen Ost. In der Ortsdurchfahrt Sauerlach auf der Wolfratshausener Straße wird beidseitig geblitzt. In der Ortsdurchfahrt Bad Tölz auf der Tegernseer Straße, wenn ihr statt auswärts fahrt, Richtung Miesbach in der 50er-Zone wird geblitzt. Und in Berg bei Starnberg gegenüber vom Sportplatz wird beidseitig in der 50er-Zone geblitzt. Dann haben wir noch reguläre Blitzermeldungen. Einmal von der Everbusch-Straße statt auswärts, von der Iflandstraße statt auswärts hier bei der Tivoli-Unterführung und in Grübenzell auf der Eschenrieder Straße statt auswärts in der 50er-Zone. Wenn ihr Blitzer gesehen habt, einen Blitzer bestätigen möchtet oder einen Blitzer abmelden möchtet, dann tut das hier bei uns auf Radio Today und wählt dafür die Studio-Hotline 089-723-2000.
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3: Heute scheint die Sonne, dazu gibt es nur wenige harmlose Wolken. Die Temperaturen erreichen 32 bis 38 Grad. In der Nacht ist es klar oder höchstens leicht bewölkt. Die Tiefstwerte liegen dann zwischen 13 bis 22 Grad. Auch morgen und am Sonntag scheint die Sonne, dazu gibt es teils Gewitter. In der neuen Woche gibt es weitere Schauer und die Temperaturen gehen zurück. Die Temperatur in München-Thalkirchen beträgt aktuell 35 Grad und die Zeit, wir haben es jetzt 12.18 Uhr.
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1: Polizei ermittelt gegen eine Frau, die Kinder von Brücke geschubst haben soll. Gleich mehr dazu hier im Hitradio.
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Die Zeit ist es jetzt genau 12.30 Uhr. 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Mithilfe von Zeugenhinweisen hat die Polizei die Identität der Frau ermittelt, die zwei Kinder von einem Brückengeländer in Dinkelsbühl im Landkreis Ansbach gestoßen haben soll. Die Frau habe sich zudem selbst telefonisch bei der Polizei gemeldet und eingeräumt, die gesuchte Person zu sein, wie die Beamten mitteilten. Am Mittwochabend saßen zwei Elfjährige auf einer Brücke und wollten in die Wörnitz springen, als die Frau sie geschubst haben soll. Die Kinder prallten gegen das Geländer und wurden dabei leicht verletzt. Unmittelbar danach soll die Frau in einem Supermarkt weiter mit den beiden gestritten haben. Zeugen meldeten den Streit der Polizei und nannten auch den Namen der Frau. Die Hinweise führten nun zu ihrer Identifizierung. Der genaue Tathergang und die Hintergründe seien noch unklar. Ein Blitzer steht auf der Eversbusstraße stadtauswärts. Wenn ihr einen Blitzer gesehen habt, einen Blitzer bestätigen möchtet oder einen Blitzer abmelden möchtet, dann tut das hier bei uns auf Radio Today und wählt dafür die Studio-Hotline 089 723 2000.

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1: Der Radio Today Verkehrsdienst meldet A8. Zwischen Holzkirchen und Bruntal gibt es 8 Kilometer Stau. Zwischen Weyern und Irschenberg gibt es 2 Kilometer Stau. Wir gehen auf die A9. Zwischen Allershausen und Fürholzen West ist der linke Fahrstreifen sowie der Standstreifen blockiert. Hier gab es einen Unfall und aktuell gibt es 2 Kilometer Stau. Auf der A96 zwischen Leim und Blumenau besteht Gefahr durch Personen auf der Fahrbahn, nachdem ein defekter PKW im Baustellenbereich steht. Und zwischen Oberpfaffen Hofen und für Wörthsee besteht Gefahr durch einen Spanngurt, der auf der Fahrbahn liegt. A99 zwischen Aschheim-Ismaning und Kreuzmünchen Nord besteht Gefahr durch Personen auf der Fahrbahn. Zwischen Hohenbrunn und Vaterstetten gibt es 2 Kilometer Stau. Zwischen Kreuzmünchen Nord und Aschheim-Ismaning besteht Gefahr durch Personen auf der Fahrbahn. Zwischen dem Dreieck München Südwest und Tunnel Aubing gibt es 2 Kilometer Stau. Zwischen dem Dreieck Feldmoching und Ludwigsfeld gibt es 4 Kilometer Stau. Dann noch eine Meldung von der A995 zwischen Unterhaching Nord und Taufkirchen West gibt es 3 Kilometer Stau. Und zuletzt noch der Mittlerer Ring zwischen der Dom-Petrus-Straße und der B2 Donnersberger Brücke gibt es 2 Kilometer Stau. Radio Today wünscht euch weiterhin eine gute und sichere Fahrt. Ein Blitzer steht noch in Grübenzell auf der Eschenrieder Straße statt auswärts. Wenn ihr einen gesehen habt, zögert nicht lange und wählt dafür die Studio-Hotline 0897-23-2000.
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1: Senior schlägt Scheibe in einer falschen Haustür ein. Gleich mehr dazu hier im Hitradio auf Radio Today.
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0: Die Zeit ist es 12.53 Uhr. 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In Mittelfranken hat ein betrunkener Senior die Häuser verwechselt und im Rausch das Fenster in der Tür seiner Nachbarn eingeschlagen. Der 72-Jährige war am frühen Morgen von der Polizei in Schillingsfürst im Landkreis Ansbach aufgegriffen und nach Hause gebracht worden, wie diese mitteilte. Daheim abgeliefert verwechselte der Mann, der einem Atemalkoholtest zufolge mehr als 1,6 Promille hatte, allerdings die Häuser und versuchte, die Tür seiner Nachbarn zu öffnen. Laut Polizei wunderte er sich, wieso sein Schlüssel nicht funktionierte und half sich schließlich selbst. Er schlug im Alkoholrausch die Scheibe zur Eingangstür ein. Dabei entstand ein Sachschaden von rund 500 Euro und da es nicht die eigene Tür war, wurde gegen den Mann ein Strafverfahren wegen Sachbeschädigung eingeleitet. Ein Blitzer steht in Gröbenzell und zwar auf der Eschenrieder Straße, wenn ihr stadtauswärts fahrt, hier in der 50er-Zone. Wenn ihr einen Blitzer gesehen habt, einen Blitzer bestätigen möchtet oder einen Blitzer abmelden möchtet, dann tut das hier bei uns auf Radio Today und wählt dafür die Studio-Hotline 089 723 2000. Das war es leider heute schon wieder mit dem Hitradio hier auf Radio Today. Mein Name ist Maria Rajkovic. Ich verabschiede mich ins Wochenende und hier geht's gleich weiter mit dem lieben Flo Le Fleur, Herren und der Lokalwelle.
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2: Ja, 13 Uhr und 2 Minuten, 36 Grad in der Millionenstadt. Ja, egal ob klimatisiertes Auto, überhitzte Tram oder schon auf dem Weg zur Isar. Wir kühlen euch ab mit den besten Classics aller Zeiten. Im Studio, Le Fleu, Florian Herr. Servus und hallo.
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1: Ich bin Dominik Schweiger. Höchststrafe für den sogenannten Todesfahrer von Magdeburg. Das Landgericht hat den Attentäter zu lebenslanger Haft verurteilt. Außerdem stellte es die besondere Schwere der Schuld fest. Damit bleibt im Anschluss eine Sicherungsverwahrung möglich. Der inzwischen 51-Jährige aus Saudi-Arabien hatte im Dezember 2024 6 Menschen mit einem Mietwagen getötet und über 300 verletzt. Volkswagen will die Berichte über einen möglichen Kahlschlag im Konzern vorerst nicht kommentieren. Der Autobauer verweist auf Beratungen in den zuständigen Gremien, bestätigt aber gleichzeitig, an einem umfassenden Umbau zu arbeiten. Über konkrete Maßnahmen will das Unternehmen aber erst nach der Entscheidung des Aufsichtsrats sprechen. Konzernchef Blume hat im Manager-Magazin von weiteren 50.000 wegfallenden Stellen als geplant gesprochen. Bei großen Bauprojekten liegen zwischen der ersten Planung und der ersten Baustelle oft viele Jahre. Genau das soll sich ändern. Der Bundestag hat ein Gesetz beschlossen, das Planungs- und Genehmigungsverfahren für Autobahnen, Schienen und Wasserwege beschleunigen soll. Dafür werden Vorschriften vereinfacht und viele Verfahren digitalisiert. Hunderte kriminelle Gruppen sind in Europa aktiv. Sie haben mehr als 400.000 Mitglieder und 118 Nationalitäten. Das zeigt eine Studie der europäischen Polizeibehörde Europol. Dieter Ebeling berichtet.
2: Drogenhandel, Menschenhandel, Cybercrime, Betrug und Migrantenschmuggel sind die Geschäftsfelder. Viele Banden kommen und gehen, heißt es in der Studie, die Gangster sind flexibel. Aber es gibt einen harten Kern von etwa 200 Netzwerken. Die Ermittler sagen, es reiche nicht aus, nur einige Schlüsselfiguren aus dem Verkehr zu ziehen, denn sehr schnell entstehen neue Strukturen mit neuen Köpfen.
1: Kaum ein Fahrzeug steht so sehr für Italien wie die Vespa. Ob auf dem Weg zur Arbeit, zum Einkaufen oder zum Aperitivo, seit Jahrzehnten gehört der Motorroller dort zum Straßenbild. Jetzt feiert die Vespa ihren 80. Geburtstag. Gebaut wird sie seit 1946 vom Hersteller Piaggio. In Rom steigt an diesem Wochenende die große Geburtstagsparty mit einer Parade tausender Vespas aus aller Welt. Auch mehrere hundert Fans aus Deutschland werden erwartet.
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4: So, es ist einiges los. Der Radio Today Verkehrsdienst meldet von der A8 Salzburg Richtung München zwischen Holzkirchen und Aing 4 Kilometer Stau. Dann auf die A9 Nürnberg Richtung München zwischen Pfaffenhofen und Allershausen. Hier ist der linke Fahrstreifen blockiert. Es gab einen Unfall. Es staut sich auf 2 Kilometer. A92 München Richtung Deggendorf zwischen Erding und Moosburger Au Ost. Hier Gefahr durch Gegenstände auf der Fahrbahn. Dann auf die A96 München Richtung Lindau zwischen Leim und Blumenau. Gefahr durch Personen auf der Fahrbahn. Außerdem gibt es einen defekten PKW im Baustellenbereich. Bei Gräfelfing staut es sich auf 1 Kilometer. Und zwischen Oberpfaffenhofen und Wörthsee hier nochmal Gefahr durch Gegenstände auf der Fahrbahn. Hier liegt ein Spanngurt. Dann die A99 München Süd Richtung München Nord zwischen Aschheim-Ismaning und dem Kreuz München Nord. Gefahr durch Personen auf der Fahrbahn sowie durch Gegenstände. Hier liegt ein Reifen. Zwischen Vaterstetten Ost und Kirchheim staut es sich auf 2 Kilometer. Dann die A99 München Südwest Richtung München Nord zwischen Dreieck München Südwest und Germering Nord 2 Kilometer Stau. A99 München Nord Richtung München Südwest, zwischen Dreieck Feldmoching und dem Tunnel Allach hier 5 Kilometer Stau. Und schließlich noch ein Blick auf den Mittleren Ring. Hier staut es sich und zwar zwischen Rammersdorf und der Schlüsselbergstraße sowie zwischen der Dom-Petro-Straße und der Donnersberger Brücke. So. Ja, dort wo es rollt, wünschen wir euch eine gute und möglichst entspannte, auf jeden Fall natürlich immer sichere Fahrt.
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4: Da habe ich zunächst mal ein paar Blitzanhänger für euch im Angebot. Und zwar auf der Effnerstraße statt einwärts, auf der Pfeuferstraße hier in der 30er-Zone beidseitig, in Dachau auf der Schleißheimer Straße beidseitig in der 50er-Zone, dann in Wolfratshausen die Königsdorfer Straße, hier ist es die 30er-Zone beidseitig, in Tutzing auf der Hauptstraße beim Institut für politische Bildung beidseitig, dann von der A94 kommend in der Anschlussstelle Feldkirchen-Ost. Die Ortsdurchfahrt Sauerlach ist mit dabei. Hier ist es die Wolfratshausener Straße beidseitig. Dann im Berg bei Starnberg gegenüber vom Sportplatz beidseitig. Hier ist es die 50er-Zone. Die Ortsdurchfahrt Bad Tölz, Tegernseer Straße statt auswärts in Richtung Miesbach auch eine 50er-Zone. Ja, und schließlich noch blitzgefährlich die Iflandstraße statt auswärts bei der Tivoli-Interführung. Und in Gröbenzell die Eschenrieder Straße statt auswärts. Hier ist nochmal eine 50er-Zone. Tja, habt ihr noch eine Radarfall entdeckt? Ruft uns gerne direkt im Studio an. 089-723-2000. Das ist die dazugehörige Nummer.
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4: Ja, heute scheint die Sonne von früh bis spät. Ja, dazu gibt es nur wenige harmlose Wolken. Die Temperaturen erreichen 32 bis 38, in Mainfranken sogar örtlich bis 40 Grad. In der Nacht ist es klar oder höchstens leicht bewölkt. Die Tiefstwerte liegen zwischen 22 und 13 Grad. Auch morgen und am Sonntag wird es sonnig und sehr heiß. Am Samstag bilden sich in den Alpen erste Gewitter. Am Sonntag breiten sich auch sonst zum Teil kräftige Gewitter aus. In der neuen Woche gibt es weitere Schauer und Gewitter und die Temperaturen gehen dann langsam zurück. Ja, so weit sind wir allerdings noch nicht. Wir messen aktuell hier bei uns in München-Thalkirchen knapp 37 Grad und um 13 Uhr und 21 Minuten gehen wir musikalisch zurück ins Jahr 1975 mit Donna Summer. Ja, passend.
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1: Ja, nach der verpassten Meisterschaft brauchen die Bayern Basketballer einen neuen Trainer. Die Verpflichtung von Anton Gavel wird einem Bericht zufolge nun perfekt gemacht. Und auch ein Weltmeister kommt. Tja, um wen es sich handelt, das erfahrt ihr gleich hier in der Lokalwelle.
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1: 13:31 Uhr, Today 89 München. Ja, wir machen mal ein kurzes Break von der Fußball-WM, bleiben aber sportlich und schauen zum Basketball, denn der Wechsel von Trainer Anton Gabel von den Bamberg Baskets zum FC Bayern München ist Medieninformationen zufolge fix, also falls es keine dramatische Wende mehr gibt. Das berichtet die Abendzeitung zumindest aus München unter Berufung auf Bayern-Präsident Herbert Hainer. Zudem wird künftig Welt- und Europameister Johannes Thiemann für den Ex-Meister auflaufen. Der 32 Jahre alte Nationalspieler erhält einen 2-Jahres-Vertrag plus Option auf eine weitere Saison. Die vergangenen beiden Spielzeiten verbrachte der als Power-Forward und Center einsetzbare Athlet in Japan bei den Gunma Crane Thunders. Davor stand er beim jetzigen Meister Alba Berlin unter Vertrag. Um das Engagement von Gabel gab es seit Wochen Ärger. Der 41 Jahre alte frühere Münchner Profi besaß in Bamberg eigentlich einen Vertrag bis 2027. Gabel hat ihn aber zuletzt gekündigt und einen Formfehler bei der Unterschrift eben jenes Kontrakts angegeben. Ja, und es wird geblitzt im Sendegebiet, und zwar unter anderem in Dachau auf der Schleißheimer Straße beidseitig. Und falls ihr noch eine Radarfalle entdeckt haben solltet, dann ruft uns doch gerne im Studio an. 089 723 2000, das ist die dazugehörige Nummer. Und bei uns geht's natürlich weiter mit den besten Classics aller Zeiten. Bisschen Abkühlung, da passt doch das Creedence Clearwater Revival. Born on the Bayou. 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

Um 13.38 Uhr schauen wir auf die Straßen im Sendegebiet der Radio Today. Verkehrsdienst meldet von der A8 München Richtung Stuttgart zwischen Dreieck-Eschenried und Dachau-Fürstenfriedrich 2 Kilometer Stau. Dann die A92 München Richtung Deggendorf zwischen Erding und Moosburger Au Ost. Hier Gefahr durch Gegenstände auf der Fahrbahn. A96 München Richtung Lindau zwischen Leim und Blumenau. Hier Gefahr durch Personen auf der Fahrbahn. Außerdem haben wir 1 Kilometer Stau. Die A99 München Süd Richtung München Nord zwischen Vaterstetten Ost und Kirchheim 1 Kilometer Stau. Die A99 München Südwest Richtung München Nord zwischen Dreieck München Südwest und dem Tunnel Aubing 2 Kilometer Stau. Und das gleiche haben wir nochmal auf der München Nord Richtung München Südwest. Die A99 zwischen Neuherberg und Ludwigsfeld. Ja, dort wo es rollt, wünschen wir euch eine gute und natürlich sichere Fahrt. Geblitzt wird auch und zwar auf der Effner Straße stadteinwärts, auf der Pfeuferstraße in der 30er-Zone beidseitig, in Dachau auf der Schleißheimer Straße beidseitig, in Wolfratshausen auf der Königsdorfer Straße, hier auch beidseitig, 30er-Zone, in Tutzing auf der Hauptstraße beim Institut für politische Bildung, dann von der A94 kommend in der Anschlussstelle Feldkirchen-Ost, die Ortsdurchfahrt Sauerlach ist mit dabei, hier die Wolfratshausener Straße, in Berg bei Starnberg gegenüber vom Sportplatz beidseitig die 50er-Zone und die Ortsdurchfahrt Bad Tölz, Tegernseer Straße. Hier statt auswärts in Richtung Miesbach. Ja, habt ihr noch eine Radarfläche entdeckt? Ruft uns gerne direkt im Studio an 089 723 2000. Das ist die dazugehörige Nummer.

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1: Ja, die lästige Steuererklärung mit nur einem Klick direkt auf dem Smartphone erledigen, das war für viele bisher eine Wunschvorstellung. Jetzt wird sie aber Realität, allerdings nicht für jeden. Gleich mehr dazu hier in der Lokalwelle.
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1: Sydney Youngblood um 13.50 Uhr, Today 89 München. Ja, ab 1. Juli können Steuererklärungen per Smartphone mit deutlich weniger Aufwand abgegeben werden. Als erstes kommen nach Angaben des bayerischen Finanzministeriums ledige, kinderlose Arbeitnehmer sowie Bezieher von Alterseinkünften in den Genuss der Steuererklärung per One-Click. Bayern hatte die neue Funktion im Auftrag von Bund und Ländern entwickelt und programmiert. Sie steht wie die bekannte Elster-Anwendung für generelle Steuererklärungen in allen Bundesländern zur Verfügung. Von der neuen Elster-App-Funktion können gleich zu Beginn rund 11,5 Millionen Steuerpflichtige profitieren. Wir bringen die Steuererklärung dorthin, wo die Menschen sie erledigen wollen. Unkompliziert, schnell, sicher und vollständig digital über die Mein-Elster-App. Unser Elster-Angebot wollen wir auch weiterhin optimieren und ausbauen. Das sagte Bayerns Finanzminister Albert Füracker und fügte noch hinzu, neue Services und weitere Nutzergruppen sind schon in Planung und werden so schnell wie möglich umgesetzt. Ja, da fällt mir ein, sollten wir nicht eigentlich mal die Steuererklärung auf einen Bierdeckel machen, oder? Das wäre mir eigentlich wesentlich sympathischer. Na, aber gut, machen wir halt in der App. Wie auch immer, es wird geblitzt im Sendegebiet und zwar unter anderem bei der Ortsdurchfahrt Sauerlach auf der Wolfratshauser Straße beidseitig. Und falls ihr noch was gesehen haben solltet, ruft gerne im Studio an 089 723 2000. Das ist die dazugehörige Nummer. Und gleich gibt's den King of Pop, Matthew Wilder und die Classics of the Future.
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2: Ja, 14 Uhr und eine Minute. Servus München, 37 Grad in der Millionenstadt, aber wir servieren euch die maximale Erfrischung für eure Ohren mit den besten Classics aller Zeiten und gleich Eddie Money im Studio Le Fleu, Florian Herr.
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1: Ich bin Florian Klaus. Heute könnte es so heiß werden wie noch nie in diesem Jahr. Der Deutsche Wetterdienst hält örtlich sogar bis zu 40 Grad für möglich. Auch in Bayern wird es am Untermain besonders heiß. In München sorgen bei der morgigen Christopher Street Day Parade Trinkwasserbrunnen und Sprühstationen für Abkühlung. An der Donau werden wegen der Hitze Baggerarbeiten gestoppt, damit der Sauerstoffgehalt im Wasser nicht weiter sinkt. Er raste 2024 mit einem Mietwagen durch die Menschenmengen auf dem Magdeburger Weihnachtsmarkt. 6 Personen starben bei dem Anschlag, Hunderte wurden verletzt. Das Landgericht Magdeburg hat den Todesfahrer jetzt zu lebenslanger Haft verurteilt. Mehr von Tanja Wagner.
2: Der 51-jährige frühere Psychiater muss lebenslang hinter Gitter. Auch stellten die Richter die besondere Schwere der Schuld fest. Eine Sicherungsverwahrung bleibt vorbehalten. Reue hatte der Mann aus Saudi-Arabien den ganzen Prozess über nicht gezeigt. Ein Gutachten bescheinigt ihm Narzissmus und ein enormes Bedürfnis nach Aufmerksamkeit.
1: Nach den Berichten über einen 1000-fachen Stellenabbau bei Volkswagen gibt es Widerstand. Der Betriebsrat und IG Metall sprechen von unverantwortlichen Drohungen und kündigen an, mögliche Werksschließungen oder einen noch stärkeren Stellenabbau mit aller Macht verhindern zu wollen. Das Manager-Magazin hatte berichtet, dass weltweit bis zu 100.000 Jobs wegfallen und 4 deutsche Werke auf der Kippe stehen könnten. Nach dem Vorfall auf einer Brücke in Dinkelsbühl hat sich die mutmaßliche Täterin selbst bei der Polizei gemeldet. Sie soll 2 11-jährige Kinder gegen das Geländer gestoßen haben, als diese von der Brücke in die Wörnitz springen wollten. Die Kinder wurden leicht verletzt. Zu den Hintergründen ermittelt die Polizei noch. Am Montag startet in Wimbledon das 3. Tennis-Grand-Slam-Turnier des Jahres. French Open-Sieger und die deutsche Nummer 1 Alexander Zverev bekommt es zum Auftakt des Rasenklassikers mit dem Belgier Alexander Blocks zu tun. Das hat die heutige Auslosung ergeben. Gegen Blocks hat Zverev beide Matches in diesem Jahr gewonnen, beide ohne Satzverlust. Auf Titelverteidiger und Topfavorit Jannik Sinner aus Italien könnte Zverev erst in einem möglichen Finale treffen.
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3: Ja, es ist einiges los. Der Radio Today Verkehrsdienst meldet von der A9 Nürnberg Richtung München zwischen Schweitenkirchen und Paunshauser Feld. Hier ist der mittlere Fahrstreifen blockiert. Es gab einen Unfall mit mehreren Fahrzeugen. Er staut sich aktuell auf 5 Kilometer. Dann die A9 München Richtung Nürnberg zwischen Frankfurter Ring und Freimann. Hier Gefahr durch eine Person auf der Fahrbahn. A96 München Richtung Lindau bei Gräfelfing 1 Kilometer Stau. A99 München Südwest Richtung München Nord zwischen Dreieck München Südwest und dem Tunnel Aubing 2 Kilometer Stau. Die Gegenrichtung A99 München Nord Richtung München Südwest zwischen Kreuz München West und Lochhausen hier 1 Kilometer Stau. Dann die A99 München Süd Richtung München Nord zwischen Vaterstetten Ost und Kirchheim 2 Kilometer Stau. Und nochmal die A99 diesmal Eschenried Richtung München Nord zwischen Dreieck Eschenried und dem Tunnel Allach 1 Kilometer Stau. Die A995 Kreuz München Süd Richtung München. Da haben wir zwischen Oberhaching und Taufkirchen West 1 Kilometer Stau. Und das gleiche haben wir auch nochmal auf der A99 Allach Richtung Stuttgart zwischen dem Dreieck Allach und Dachau Fürstenfeldbruck. Ja, und schließlich noch einen Blick auf den Mittleren Ring. Da staut es sich zwischen Schwabing und dem Biedersteiner Tunnel, zwischen dem Lerchenauer, zwischen der Lerchenauer Straße und dem Petuel-Tunnel und zwischen der Dachauer Straße und der Donnersberger Brücke. So, ja, dort wo es rollt, wünschen wir euch eine gute und natürlich auch sichere Fahrt.
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3: Dazu wird natürlich auch noch geblitzt hier im Sendegebiet und zwar auf der Effnerstraße stadteinwärts, auf der Pfeuferstraße in der 30er-Zone beidseitig, in Dachau auf der Schleißheimer Straße beidseitig in der 50er-Zone, dann in Wolfratshausen die Königsdorfer Straße, 30er-Zone beidseitig, in Tutzing auf der Hauptstraße beim Institut für politische Bildung beidseitig das Ganze, dann von der A94 kommend in der Anschlussstelle Feldkirchen-Ost. Die Ortsdurchfahrt Sauerlach ist mit dabei, hier die Wolfratshausener Straße, ihr ahnt es beidseitig. Beidseitig haben wir auch Berg bei Starnberg gegenüber vom Sportplatz und die Ortsdurchfahrt Bad Hölz, Tegernseer Straße stadtauswärts in Richtung Miesbach, hier ist die 50er-Zone. Und außerdem hat der Thomas angerufen, vielen Dank dafür, er meldet in Gröbenzell die Ammerseestraße, Ecke Bernhard-Rösner Straße, auch hier wird's fotografiert. Ja, habt ihr noch eine Radarfalle entdeckt, ruft uns gerne direkt im Studio an 089-723-2000, das ist die dazugehörige Nummer.
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3: Klischee ist, heute scheint die Sonne von früh bis spät. Tja, dazu gibt es nur wenige harmlose Wolken. Die Temperaturen erreichen 32 bis 38 Grad, in Mainfranken sogar örtlich bis zu 40 Grad. In der Nacht ist es klar oder höchstens leicht bewölkt. Die Tiefstwerte liegen zwischen 22 und 13 Grad. Ja, und auch morgen und am Sonntag wird es sonnig und sehr heiß. Am Samstag bilden sich in den Alpen erste Gewitter. Am Sonntag breiten sich auch sonst zum Teil dann kräftige Gewitter aus. In der neuen Woche dann gibt es weitere Schauer und Gewitter und die Temperaturen gehen dann auch langsam zurück. So weit sind wir allerdings noch nicht. Wir messen aktuell hier bei uns in München Thalkirchen noch knackige 37 Grad und um 14 Uhr und 20 Minuten gehen wir nun musikalisch zurück ins Jahr 1986 mit Loose Ends und You Make Me Feel.
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1: Ja, Walkürenritt im Englischen Garten, die heißeste, längste und vielleicht beste Premiere der Münchner Opernfestspiele in seiner Amtszeit. So begeistert zeigte sich Kunstminister Blume von der neuen Walküre. Wie es verlief, das erfahrt ihr gleich hier.
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Walkürengang zum Festspielstart in einer Filmeinspielung zum berühmten Walkürenritt im dritten Akt durch München galoppieren. Vom Siegestor durch den Englischen Garten und den Hofgarten bis hin zur Staatsoper ritten die kriegerischen Frauen eine Spur aus männlichen Opfern hinter sich lassend. Ja, da staunte selbst der Präsident des Bayerischen Verfassungsgerichtshofs, Hans-Joachim Hessler, der den Reiterinnen in dem Videoeinspieler überrascht hinterher schaute. Tja, der Einspieler ist der szenische Höhepunkt in Kratzers ansonsten überraschend statisch geratener Interpretation des zweiten Teils von Wagners großer Tetralogie Der Ring der Nibelungen. Ja, laut gelacht wurde dabei im Publikum und es gab Szenenapplaus. Und es wird geblitzt in der Stadt und zwar unter anderem auf der Perlacher Straße vor der Schule. Das hat der Nuri gerade gemeldet. Und falls ihr noch was gesehen haben solltet, 089 723 2000, das ist die Nummer ins Studio. Ja, und bei uns gibt's natürlich kein Hydration Break. Bei uns gibt's die besten Classics aller Zeiten und gleich mit der Heatwave von Martha Reeves Mandelas. Wie passend. Aber wir steigen erstmal ein hier. Mit den Doobie Brothers, Long Train Running. 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

0: Um 14.39 Uhr schauen wir auf die Straße im Sendegebiet Radio Tour. Der Verkehrsdienst meldet von der A9 München Richtung Nürnberg zwischen Frankfurter Ring und Freimann. Hier Gefahr durch eine Person auf der Fahrbahn. Dann die A96 München Richtung Lindau. Bei Grevelfing 1 Kilometer Stau. A99 München Süd Richtung München Nord. Zwischen H und Kreuz München Ost. Hier Gefahr durch einen Gegenstand auf der Fahrbahn. Außerdem staut es sich auf 4 Kilometer. A99 München Südwest Richtung München Nord. Zwischen Kreuz München West und dem Dreieck Allach 1 Kilometer Stau. Sowie zwischen Dreieck München Südwest und dem Tunnel Aubing nochmal 2 Kilometer Stau. Dann die A99 München Nord Richtung München Südwest zwischen Dreieckfeld Moching und Lüttichfeld 1 Kilometer Stau und zwischen Dreieck Allach und Lochhausen 2 Kilometer Stau. Die A99 Allach Richtung Stuttgart zwischen Dreieck Allach und Dachau Fürstenfeldbruck 4 Kilometer Stau und außerdem auch noch 2 Kilometer Stau zwischen Dachauer Straße und Donnersberger Brücke auf dem Mittleren Ring. Dort, wo es rollt, wünschen wir euch eine gute und natürlich sichere Fahrt. Es wird auch fleißig geblitzt und zwar so auf der Effnerstraße stadteinwärts, auf der Pfeuferstraße in der 30er-Zone beidseitig, in Dachau auf der Schleißheimer Straße beidseitig, dann in Wolfratshausen auf der Königsdorfer Straße, 30er-Zone beidseitig, in Tutzing auf der Hauptstraße beim Institut für politische Bildung, das Ganze beidseitig, dann von der A94 kommend in der Anschlussstelle für Kirchen Ost und in Berg bei Starnberg gegenüber vom Sportplatz beidseitig sowie die Ortsdurchfahrt Bad Tölz, hier die Tegernseer Straße stadtauswärts in Richtung Miesbach. Habt ihr noch eine Radar entdeckt, ruf gerne an 089 723 2000. Das ist die Nummer im Studio.
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1: Ja, die Hitzewelle sorgt leider auch für viele Badeopfer. 15 Menschen sind in Bayern seit Mai beim Schwimmen gestorben. Oft handelt es sich dabei um junge Männer. Mehr dazu gleich hier in der Lokalwelle.
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1: Light My Fire in der Version von José Feliciano. 14 Uhr und gleich 50 Minuten. 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Ja, knapp 38 Grad und hier in München-Thalkirchen und das hochsommerliche Wetter hat dafür gesorgt, dass nach Angaben der Wasserwacht seit Anfang Mai in Bayern 15 Menschen beim Baden gestorben sind. Wie das Bayerische Rote Kreuz mitteilte, ertranken 10 der Opfer in Seen. 3 Menschen kamen in Flüssen ums Leben, je ein Mensch in einem Natur- und in einem Freibad. Es sind fast ausschließlich Männer betroffen, viele davon im Alter von 20 bis 25 Jahren, sagte eine BRK-Sprecherin. Nach der Statistik war nur eine Frau unter den Opfern. Nach den jüngeren Männern sind vor allem die Senioren ab 70 Jahren betroffen. In dieser Gruppe gab es 5 Todesopfer. Am vergangenen Wochenende hatte die Polizei gleich mehrere Tote aufgrund von Unfällen beim Schwimmen gemeldet. Darunter war auch ein Schwimmanfänger und ein Nichtschwimmer, der eigentlich nur im Uferbereich im flachen Wasser bleiben sollte. Ja, also passt bitte gut auf euch auf. Und es wird geblitzt im Sendegebiet und zwar in Gröbenzell auf der Ammerseestraße, Ecke Bernhard-Rösner-Straße. Und falls ihr noch eine Radarfalle entdeckt haben solltet, ruft gerne bei uns im Studio an, 089 723 2000, das ist die Nummer. Ja, und von der Hitze jetzt in die Kühle, denn es kommt gleich Cool and the Gang, Let's Go Dancing und vorher natürlich noch unsere Classics of the Future.
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2: Ja, 15 Uhr und eine Minute, 37 Grad in München. Also holt den Eiskaffee aus dem Kühlschrank, stellt die Fenster auf Lüften. Wir servieren euch die besten Classics aller Zeiten zum Abkühlen, gleich mit Led Zeppelin. Im Studio Le Fleu, Florian Herr. Servus.
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1: Ich bin Florian Klaus. Wer am Flughafen eincheckt oder durch die Sicherheitskontrolle geht, könnte das künftig auch per Gesichtserkennung erledigen. Der Bundestag hat dafür die rechtliche Grundlage geschaffen. Die digitale Abfertigung soll aber freiwillig bleiben. Tanja Wagner berichtet.
2: Einchecken, Gepäckaufgabe, Kontrolle, Boarding, überall müssen Papiere vorgelegt werden. Das soll sich ändern, der Weg zum Flieger schneller werden. Künftig sollen Airlines die Daten von EU-Bürgern sowie aus Liechtenstein, Norwegen und der Schweiz einmal gleich zu Beginn über eine App oder Selbstbedienungsautomaten registrieren. Später werden Passagiere dann über eine biometrische Gesichtskontrolle identifiziert.
1: Von der Idee bis zum Bau kann es bei neuen Schienen oder Autobahnen teils lange dauern. Ein neues Gesetz der Bundesregierung soll das deutlich beschleunigen. Der Bundestag hat dafür gestimmt, Verfahren für Genehmigungen zu vereinfachen und zu digitalisieren. Die Opposition warnt unter anderem, dass darunter der Naturschutz leiden könnte. Bayern steht vor einem Hitzewochenende. Schon für heute hat der Deutsche Wetterdienst Höchstwerte von bis zu 40 Grad am unteren Main erwartet, für morgen sogar 41 Grad in Teilen Nordbayerns. Bayerns Gesundheitsministerin Gerlach hat dazu aufgerufen, die gesundheitlichen Risiken durch die Hitze ernst zu nehmen. Außerdem bittet sie darum, darauf zu achten, ob Nachbarn Unterstützung brauchen, vor allem bei Älteren. Auch nach dem Urteil gegen den Todesfahrer vom Magdeburger Weihnachtsmarkt lässt Sachsen-Anhalt die Betroffenen nicht allein. Das hat Ministerpräsident Schulz versprochen. Das Landgericht Magdeburg hat den Angeklagten zu lebenslanger Haft verurteilt. Im Anschluss ist eine Sicherungsverwahrung des Täters möglich. Er hatte 2024 6 Menschen mit einem Mietwagen getötet und Hunderte verletzt. Die Hochzeitsglocken läuten in Deutschland immer seltener. Laut Statistischem Bundesamt haben letztes Jahr so wenige Paare geheiratet wie seit den 50ern nicht. Konkret haben sich knapp 350.000 Paare das Jawort gegeben. Derweil ist die Zahl der Scheidungen leicht auf gut 130.000 gestiegen.
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3: So, einiges los auf den Straßen. Der Radio Today Verkehrsdienst meldet von der A Stuttgart Richtung München zwischen A8 und A99 die Eschenrieder Spange. Gefahr durch Gegenstände auf der Fahrbahn. Hier liegen Fahrzeugteile. Dann die A9 Nürnberg Richtung München zwischen Schweitenkirchen und Panzhauser Feld. Hier ist der mittlere Fahrstreifen blockiert. Es gab einen Unfall mit mehreren Fahrzeugen. Zwischen Allershausen und Vierholzen West staut es sich auf 3 Kilometer. Und zwischen Freimann und dem Frankfurter Ring haben wir nochmal die Gefahr durch eine Person auf der Fahrbahn. Dann die A9 München Richtung Nürnberg zwischen Frankfurter Ring und Freimann hatten wir gerade schon. Person auf der Fahrbahn, danke, machen wir gleich weiter. A94 München Richtung Passau zwischen Parsdorf und Markt Schwaben. Hier Gefahr durch Gegenstände auf der Fahrbahn. Es liegen Fahrzeugteile nach einem Unfall. Und zwischen Paarstetten und Lengendorf, hier liegen nochmal Reifenteile auf der Fahrbahn. Dann die A99 München Süd Richtung München Nord zwischen H und Kreuz München Ost. Gefahr durch einen Gegenstand auf der Fahrbahn. Sowie zwischen Vaterstetten Ost und Kirchheim nochmal 2 Kilometer Stau. Dann die A99 zwischen Dreieck München Südwest und Germering Nord 2 Kilometer Stau. Und die A99 München Nord Richtung München Südwest zwischen Dreieck Allach und Lochhausen 3 Kilometer Stau. Und zum Abschluss noch haben wir 6 Kilometer Stau und zwar auf der A99 A8 Allach Richtung Stuttgart zwischen dem Dreieck Allach und Dachau-Fürstenfeldbruck. Dort, wo es rollt, wünschen wir euch eine gute und natürlich sichere Fahrt.
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3: Ja, auch da ist einiges los. Ich habe mal einen neuen Blitzanhänger für euch im Angebot. Und zwar auf der Effner Straße stadteinwärts, auf der Pfeuferstraße in der 30er-Zone beidseitig, in Dachau die Schleißheimer Straße beidseitig, hier in der 50er-Zone, in Wolfratshausen die Königsdorfer Straße, hier ist die 30er-Zone, es ist wiederum beidseitig, dann in Tutzing auf der Hauptstraße beim Institut für politische Bildung, ihr ahnt es, beidseitig, von der A94 kommen, in der Anschlussstelle Feldkirchen Ost wird geblitzt, dann die Ortsdurchfahrt Sauerlach ist mit der Bau, hier die Wolfratshausener Straße ebenfalls beidseitig. In Berg wird fotografiert, bei Starnberg das Ganze, gegenüber vom Sportplatz in der 50er-Zone, auch hier beidseitig. Und die Ortsdurchfahrt bei Bad Tölz, da ist es die Tegernseer Straße stadtauswärts in Richtung Miesbach, das Ganze ist eine 50er-Zone. Außerdem blitzgefährlich in Gröbenzell die Ammerseestraße, Ecke Bernhard-Rösner Straße, dann die Perlacher Straße vor der Schule und in Dachau die alte Römerstraße am Kloster, das hatte Uwe gerade gemeldet, vielen Dank dafür. Ja, und ist es immer noch nicht komplett, dann ruft uns gerne direkt im Studio an, 089-723-2000, das ist die dazugehörige Nummer.
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3: Es ist hell, denn heute scheint die Sonne von früh bis spät. Ja, dazu gibt es nur wenige harmlose Wolken. Die Temperaturen erreichen 32 bis 38, in Mainfranken sogar örtlich bis zu 40 Grad. In der Nacht ist es klar oder höchstens leicht bewölkt. Die Tiefstwerte liegen dann zwischen 22 und 13 Grad. Ja, und auch morgen und am Sonntag wird es sonnig und sehr heiß. Am Samstag bilden sich in den Alpen erste Gewitter. Am Sonntag breiten sich auch sonst zum Teil kräftige Gewitter aus. Dann in der neuen Woche gibt es weitere Schauer und Gewitter. Und die Temperaturen gehen dann auch langsam zurück. So weit sind wir allerdings noch nicht, denn wir messen hier bei uns in München-Thalkirchen noch aktuell 37 Grad. Und um 15 Uhr gleich 20 Minuten gehen wir nun musikalisch zurück ins Jahr 1978 mit den OJs und Used to be my girl.

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1: Ja, der TSV 1860 München hat heftige Zahlungsschwierigkeiten. Das Insolvenzverfahren läuft. Ein Experte verschafft sich nun einen Überblick über die Finanzlage. Wie es aussieht, das erfahrt ihr gleich hier in der Lokalwelle.
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1: Ja, von Havanna um 15.29 Uhr zurück nach Bayern. Today 89 München. Ja, die drohende Zahlungsunfähigkeit schockt den TSV 1860 München, nachdem die Löwen einen Insolvenzantrag gestellt haben und ein vorläufiger Insolvenzverwalter bestellt wurde, sind die Löhne der Mitarbeiter beim Traditionsverein aber mindestens bis einschließlich August durch das Insolvenzgeld gesichert. Das teilte der aus der dritten Fußballliga in die Regionalliga Bayern zwangsabgestiegene Verein mit. Zunächst werden ich und mein Team uns ein umfassendes Bild über die wirtschaftliche und operative Situation der beiden Gesellschaften machen, sowie Gespräche mit allen Beteiligten führen, das erklärte Insolvenzverwalter Max Liebig. Ziel sei es, schnellstmöglich ein Gesamtbild zu bekommen, um die nächsten Schritte zusammen mit der Geschäftsführung prüfen und einleiten zu können. Liebig muss also die Insolvenzmasse ermitteln und dies dann unter den Gläubigern aufteilen. Der Diplomkaufmann aus München hat viel Erfahrung, etwa aus den Konkursverfahren des früheren Drittligisten Türkgücü München, der Anfang des Jahres 2022 Insolvenzantrag gestellt hatte, oder auch von Starkoch Alfons Schubeck. Ja, und es wird geblitzt, und zwar der letztgemeldete Blitzer, der steht in Dachau auf der alten Römerstraße am Kloster. Und falls ihr noch eine Radarfalle entdeckt haben solltet, ruft gerne direkt bei uns im Studio an. 089 723 2000, das ist die dazugehörige Nummer. Und bei uns geht's natürlich weiter ohne Hydration Break mit den besten Classics aller Zeiten. Und dieser Klang ist bekannt. Eric Clapton, Layla, Today 89 München.

0: Um 15.38 Uhr schauen wir auf die Straße im Sendegebiet der Radio Today. Verkehrsdienst meldet von der A94 München Richtung Passau. Zwischen Kreuz München Ost und Markt Schwaben. Hier Gefahr durch Gegenstände auf dem linken Fahrstreifen. Es gab einen Unfall, es liegen Fahrzeugteile herum und er staut sich auf 3 Kilometern. Dann die A99 München Süd Richtung München Nord zwischen Hohenbrunn und Vaterstetten Ost. 3 Kilometer Stau. Die A99 München Nord Richtung München Südwest zwischen Dreieck, Allach und Lochhausen. 4 Kilometer Stau. Nochmal die 99 München Südwest Richtung München Nord zwischen Kreuz München West und dem Dreieck Allach 2 Kilometer Stau. Und schließlich noch die 99 A8 München Nord Richtung Stuttgart zwischen dem Dreieck Allach und Dachau-Fürstenfeldbruck. Da haben wir nochmal 5 Kilometer Stau. Und zum guten Abschluss ein Blick auf den Mittleren Ring. Da staut es sich auf 2 Kilometer und zwar zwischen der Weißenseestraße und der Plinganzer Straße. Ja, dort wo es rollt, wünschen wir euch eine gute und natürlich eine sichere Fahrt. Und es wird auch weiterhin fleißig geblitzt. Und zwar auf der Effnerstraße stadteinwärts, auf der Pfeuferstraße in der 30er-Zone beidseitig. In Dachau auf der Schleißheimer Straße beidseitig in der 50er-Zone. In Wolfratshausen auf der Königsdorfer Straße in der 30er-Zone. In Tutzing auf der Hauptstraße beim Institut für politische Bildung. Dann die Ortsdurchfahrt Sauerlach. In Berg bei Starnberg gegenüber vom Sportplatz. Und die Ortsdurchfahrt in Bad Tölz. Hier ist die Tegernseer Straße stadtauswärts in Richtung Miesbach. Ja, und war das immer noch nicht alles? Dann ruft uns gerne direkt im Studio an 089-723-2000. Das ist die dazugehörige Nummer.
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1: Ja, neue Zeiten beim Münchner Tatort. Nach Jahrzehnten mit den Kommissaren Leitmeier und Bartitsch feiert der erste Fall mit ihren Nachfolgern nun Premiere. Und die ersten Infos dazu, die kriegt ihr hier gleich bei uns.
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1: And the beat goes on um 15.49 Uhr, Today 89 München. Ja, das gilt auch für den Münchner Tatort, denn für den bricht eine neue Ära an. Am heutigen Freitag feiert die Episode Zwischenwelten Premiere beim Filmfest München. Es ist der erste Fall für die Schauspieler Carlo Ljubeck und Ferdinand Hofer als neues Ermittlerteam und der erste Fall seit Jahrzehnten ohne Udo Wachtfeitel und Miroslav Nemec, die als Hauptkommissare Ivo Batic und Franz Leitmeier in den Ruhestand gegangen sind. In der Folge geht es um einen brutalen Raubmord in Münchner Stadtteil Neuperlach. Ljubeck spielt den Polizisten Nikola Buwak, der eigentlich bei der Spezialeinheit SEK arbeitet, dann aber in die Ermittlungen einbezogen wird. Hofer bleibt in seiner Rolle als inzwischen ehemaliger Assistent Kalli Hammermann. Ja, und wann Zwischenwelten dann am Sonntagabend im Fernsehen laufen soll, das ist noch unklar. Der Bayerische Rundfunk gibt bislang nur die Tatort-Saison von 2026-27 an. Ja, ist im Moment ja sowieso nicht möglich. Alles Fußball-WM im Moment. Und es wird natürlich geblitzt auf den Straßen, unter anderem auf der Elfner Straße stadteinwärts. Und falls ihr noch eine Radarfalle entdeckt haben solltet, dann ruft uns gerne direkt im Studio an. 089 723 2000, das ist die dazugehörige Nummer.

0: Ja, und apropos Fußball-WM, hier geht's natürlich gleich ohne Hydration Break weiter mit den besten Classics aller Zeiten und dem V und seiner Feierabendshow. Mit dabei natürlich auch die Open Line um halb. Le Fleu Florian Herr sagt ciao und bye-bye. Bis zum nächsten Mal.
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2: Servus ihr Lieben, 16.03 Uhr die Zeit. Schön, dass ihr dabei seid. Weiter geht's jetzt hier mit 4 Stunden Quicktimes, der Open Line gegen halb der ersten, dem Radioflohmarkt. Und mit dem V, da bin ich aus München, Thalkirchen.
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1: Ich bin Florian Klaus. Der Fall hatte für Entsetzen gesorgt. Eine vierköpfige Familie aus Hamburg starb im November in der Türkei wegen einer Vergiftung mit Insektiziden. Jetzt hat das Istanbuler Gericht 4 der 6 Angeklagten schuldig gesprochen und hohe Haftstrafen verhängt. Der Betreiber des Hotels etwa wurde zu 13 Jahren und 4 Monaten Haft verurteilt. Der Inhaber der Schädlingsbekämpfungsfirma bekam eine 18-jährige Haftstrafe. Fallen bei Volkswagen bis zu 100.000 Jobs weg? Der Konzern will sich noch nicht konkret zu solchen Berichten äußern. Ein Sprecher hat nur einen Plan bestätigt, durch den das Unternehmen effizienter und schlanker aufgestellt werden soll. Der Konzern müsse sich tiefgreifend verändern. Das Manager-Magazin hatte berichtet, dass weltweit doppelt so viele Jobs wegfallen könnten wie bisher geplant. 4 Werken in Deutschland drohe die Schließung. Nochmal 5 Jahre kommen obendrauf. Bahnchefin Paller hat die Verspätung beim Bahnprojekt Stuttgart 21 bestätigt. Der Tiefbahnhof soll jetzt also 2031 eröffnet werden und wird durch die Verzögerung auch nochmal teurer. Die erwarteten Kosten steigen um 3 Milliarden auf 14,5 Milliarden Euro. Unter anderem Probleme bei der Digitalisierung des Stuttgarter Bahnknotens hatten für den erneuten Aufschub gesorgt. In Deutschland wird immer seltener geheiratet. Die Zahl der Eheschließungen ist im vergangenen Jahr auf den niedrigsten Stand seit 1950 gefallen. Gleichzeitig gab es etwas mehr Scheidungen als im Jahr zuvor. Thomas Bleskin berichtet.
2: Knapp 349.000 Paare haben sich 2025 das Ja-Wort gegeben, so wenige wie nie seit Beginn der Statistik. Rund 130.000 Ehen wurden geschieden, das ist ein leichtes Plus gegenüber dem Vorjahr. Insgesamt gehen aber auch die Scheidungszahlen langfristig zurück. Ehen werden heute im Schnitt später beendet, nach gut 14 Jahren. Die meisten Scheidungen erfolgen einvernehmlich, häufig mit gemeinsamen Lösungen für die Kinder.
1: Bei der Fußball-Weltmeisterschaft kämpfen am Abend Norwegen und Titelkandidat Frankreich im direkten Duell um Platz 1 in Gruppe I. Für 16. Finale sind beide Teams mit je 6 Zählern bereits nominiert. Angepfiffen wird die Partie um 21 Uhr unserer Zeit. Parallel spielen der Senegal und Irak gegeneinander. Beide Teams haben selbst bei einem Sieg nur noch theoretische Chancen aufs Weiterkommen.
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3: War das gestern ein Spiel? Ich sag nur hohes Bein. Ein Blick auf Bayernstraßen, hier ist der Radio Today Verkehrsdienst und der meldet auf der A94 München Richtung Passau. Zwischen Steinhausen und Samdorf, hier haben wir einen Unfall. Auf der A96 München Richtung Lindau, bei Gräfelfing staut es sich. Auf der A99 Richtung München Nord haben wir Stau zwischen Kreuz München West und Dreieck Allach, zwischen Dreieck München Südwest und Tunnel Aubing, zwischen Dreieck Eschenried und Tunnel Allach sowie zwischen Vaterstetten Ost und Kirchheim. In der Gegenrichtung zwischen Dreieck Allach und Lochhausen, zwischen Aschheim und Kirchheim und auf der B471 Fürstenfeldbruck Richtung Oberschleißheim zwischen Dachau und Oberschleißheim haben wir ebenfalls Stau. Auf dem Mittleren Ring, da geht's auch schon langsam los, Feierabend typisch. Ich wünsche euch eine gute Fahrt.
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3: Der Blitzdings werdet ihr in Dachau auf der alten Römerstraße bei der Gedenkstätte der Klassiker, auf der Perlacher Straße bei der Bildungsstätte in Gröbenzell, auf der Ammerseestraße Ecke Bernhard-Rösner Straße. Wir haben ein paar Anhänger in der Ortsdurchfahrt Bad Tölz, auf der Tegernseer Straße stadtauswärts Richtung Miesbach, in Berg gegenüber vom Sportplatz beidseitig beim Starnberger See, in der Ortsdurchfahrt Sauerlach auf der Wolfratshausener Straße beidseitig, von der A94 kommend bei der Abfahrt Feldkirchen Ost, dann in Tutzing auf der Hauptstraße beim Institut, beidseitig in Wolfratshausen auf der Königsdorfer Straße, beidseitig in Dachau auf der Schleißheimer Straße, beidseitig auf der Pfeuffer Straße, in der Dreiskerzone, beidseitig auf der Effner Straße, stadteinwärts. Für weitere Blitzer wählt gern die Studionummer 723-2000.
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3: Da braucht man nicht nach Spanien. Auch morgen und am Sonntag wird es sonnig warm. Am Samstag bilden sich in den Alpen erste Schauer und Gewitter. Am Sonntag breiten sich dann die Gewitter aus. Und in der neuen Woche sind weitere Gewitterschauer möglich, die für deutliche Abkühlung sorgen werden. Und hier die Temperatur 37 Grad in München, Thalkirchen. Die Zeit, es ist jetzt 16.21 Uhr. Und jetzt geht's weiter mit Reese Project.
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0: Gegen 16.30 Uhr startet die erste Open Line der Quick Times. Da habt ihr die Möglichkeit, hier etwas zu verkaufen beim Radioflohmarkt live unter der 089 723 2000. Gegen halb geht's los.
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2: Servus, Fratner, wie geht's dir denn so?
3: Ach du, was soll ich sagen? Mein Garten macht mir Sorgen, der könnte mal wieder so richtig hergerichtet.
2: München Süd. Geschissen, Alter. Kennst du denn den Song von Uwe Schäler nicht?
3: Ein Song? Was für ein Song?
2: Na, der läuft doch gerade im Radio. 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
5: Servus zusammen.
2: Ja, da schau her, der Uwe Schäler persönlich.
3: Nein, doch. Oh.
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0: 30 die Zeit, jetzt startet die Open Line, unser Radioflohmarkt. Wenn ihr Lust habt, ruft jetzt an, um etwas zu verkaufen, von privat an privat, egal wie groß, egal wie teuer, 723 2000. Jetzt die Nummer oder auf unserer Website www.radiotoday.de könnt ihr jederzeit eine Hörernachricht drauf sprechen, die spielen wir dann ab.
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0: Radio Today, hallo, wen darf ich begrüßen?
2: Hallo, grüß Gott, hier ist Schamal.
0: Hallo Schamal, hallo, grüß dich.
2: Hallo, ich bin der Große, alles Radio Today.
0: Danke.
2: Und schöner Große, Herr Penker, schöner Wochenende, Herr Penker, schöner Wochenende, Tobi Obermeier.
0: Okay, ohne Titel.
2: Alles zusammen, ja.
0: Also kein Doktor?
2: Nein, ich bin das Patinische Tobi.
0: Alles klar, schau mal. Ja. Schönen Abend, gell? Ja. Servus, ciao.
2: Danke, ciao.
0: Schönen Abend, wir sind noch mitten im Nachmittag. Die Sonne lacht in voller Pracht. 089 723 2000. Die Nummer kennt ihr, ich sag sie trotzdem, für unseren privaten Radioflohmarkt. Hier eine Hörernachricht.
3: Servus, ich bin der Flo. Ich verkaufe 3 Tickets für Wolfgang Ambros auf dem Tollwut am Montag für 150 Euro. Telefonnummer 0160 755 8541. Danke, servus.
0: Ich sag's euch nochmal, falls ihr das schlecht verstanden habt, der Flo braucht dringend jemand, der die 3 Tickets abkauft am Montag auf dem Tollwut. 150 Euro, 3 Tickets für Wolfgang Ambros. Wenn ihr Lust habt, ich habe mir die Nummer auch notiert, ich sag's dir nochmal, 0160 755 8541. Und da kein Anruf reingeht, geht's weiter mit Janis Joplin.

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1: Ein Blick auf Bayern Straßen, 16.39 Uhr die Zeit. Hier ist der Radio Today Verkehrsdienst und der meldet auf der A96 Lindau Richtung München. Zwischen Leim und Sendling haben wir 1 Kilometer Stau. Auf der A99 zwischen Kreuz München West und Ausfahrt Lochhausen ein Unfall. Zwischen Dreieck Allach und Lochhausen haben wir Stau. Zwischen Kirchheim und Vaterstetten West 4 Kilometer Stau. Und auf dem Mittleren Ring, da füllt es sich langsam. Ich wünsche euch eine gute Fahrt. Der Witz für den Dachau an der alten Römerstraße, bei der Gedenkstätte, auf der Perlacher Straße, bei der Bildungsstätte, in Gröbenzell, auf der Ammerseestraße, Ecke Bernhard-Rösner Straße. Dann folgen ein paar Anhänger in der Ortsdurchfahrt Bad Tölz, auf der Tegernseer Straße, stadtauswärts Richtung Miesbach, in Berg am Starnberger See gegenüber vom Sportplatz, beidseitig in der Ortsdurchfahrt Sauerlach, auf der Wolfratshausener Straße, beidseitig. Von der A94 kommend bei der Abfahrt Feldkirchen-Ost in Tutzing auf der Hauptstraße beim Institut, beidseitig in Wolfratshausen auf der Königsdorfer Straße, in Dachau auf der Schleißheimer Straße, auf der Pfeuferstraße in der 30er-Zone und auf der Effner Straße stadteinwärts. Für weitere Blitzerwelt gern die Studionummer 723 2000.

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1: Eine Krähe hat in Holzgüns im Landkreis Unterallgäu einen Brand auf einer Wiese verursacht. Wie, das erfahrt ihr gleich.
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0: Ain't No Woman von den Four Tops, 16.51 Uhr, die Zeit, ihr hört die Quicktimes auf Radio Today. Eine Krähe hat in Holzgüns im Landkreis Unterallgäu einen Brand auf einer Wiese verursacht. Der Vogel sei in eine Stromleitung geflogen, habe einen Kurzschluss ausgelöst und sei dann brennend auf den Boden gefallen, so die Polizei. Die trockene Wiese fing direkt Feuer und die Feuerwehr musste das brennende Wiesenstück dann löschen. Der Schaden steht derzeit noch nicht fest. Also Bird of Fire, nur steht der nicht mehr aus der Asche auf wie der Phönix. Aber der Blitzer, der ist stoisch, der blitzt in Dachau auf der alten Römerstraße bei der Gedenkstätte. Wenn ihr zu schnell seid und falls ihr auch einen Blitzer entdeckt habt, den melden möchtet, wählt gern die Studionummer 723 2000. Weiter geht's mit den Top 20.
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2: 17.02 Uhr die Zeit. Wir kommen in die zweite Stunde der Quick Times am 26. Juni, dem Freitag kurz vom Wochenende. Schön, dass ihr dabei seid. Weiter geht's mit der richtigen Musikauswahl für die richtigen Zuhörer.
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1: Ich bin Florian Klaus. Bayern fördert künftig Projekte von Städten und Gemeinden, die die Folgen von Hitzewellen wie aktuell abschwächen sollen. Noch in diesem Sommer soll dafür eine neue Förderrichtlinie in Kraft treten. Hitze sei ein echtes Gesundheitsrisiko für Millionen Menschen, sagte Umweltminister Glauber. Aus Sicht der Grünen braucht es etwa in Kitas und Schulen mehr Hitzeschutz. Ihnen fehlen meistens Möglichkeiten, die Räume kühl zu halten, hieß es. Die Bundesregierung plant Kürzungen beim Wohngeld und das sorgt weiter für Kritik. Der Deutsche Mieterbund bezweifelt, ob der Staat hier wirklich Geld einspart und nicht nur Ausgaben verlagert, weil viele Wohngeldhaushalte in die Grundsicherung wandern werden. Mehr als die Hälfte der Wohngeldbezieher sind Rentner und Alleinerziehende. Der Mieterbund kritisiert, dass ihnen eine zusätzliche finanzielle Belastung droht. Lebenslange Haft für den sogenannten Todesfahrer vom Magdeburger Weihnachtsmarkt. Das Landgericht hat nach dem Anschlag von 2024 die Höchststrafe verhängt und die besondere Schwere der Schuld festgestellt. Eine anschließende Sicherungsverwahrung ist damit wahrscheinlich, berichtet Lea Matschulat.
2: Der Angeklagte verfolgt das Urteil gegen ihn regungslos. Das Gericht bescheinigt dem 51-Jährigen eine große Gefährlichkeit. Und es ist sehr wahrscheinlich, dass er den Rest seines Lebens im Gefängnis bzw. Maßregelvollzug verbringen wird. Beim Anschlag kurz vor Weihnachten 2024 waren ein 9-Jähriger und 5 Frauen ums Leben gekommen. Hunderte Menschen wurden verletzt.
1: Nach den 2 schweren Erdbeben in Venezuela ist die Zahl der Toten auf knapp 600 gestiegen. Außerdem seien knapp 3000 Menschen verletzt worden, teilte die Regierung des Landes mit. Es wird erwartet, dass die Zahlen noch weiter steigen. Mittlerweile haben sich auch die ersten Rettungskräfte des Technischen Hilfswerks aus Deutschland auf den Weg ins Katastrophengebiet gemacht. Bosch hat wie viele anderen Unternehmen mit der schwierigen Wirtschaftslage zu kämpfen. In Zukunft soll es ein neuer Chef richten. Stefan Hartung hört an der Konzernspitze auf. Sein Vertrag war erst im vergangenen Herbst verlängert worden. Ihm soll jetzt der bisherige Vizechef Christian Fischer nachfolgen. Bosch hat wegen der Probleme einen großen Stellenabbau geplant. 22.000 Jobs sollen in den kommenden Jahren wegfallen.
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3: Der Radio Today Verkehrsdienst meldet auf der A8 Stuttgart Richtung München zwischen Dachau, Fürstenfeldbruck und Dreieck-Eschenried hier ein Unfall. Auf der A9 München Richtung Nürnberg zwischen Allershausen und Pfaffenhofen ein Unfall. Auf der A92 Deckendorf Richtung München zwischen Eching-Ost und Neufahren hier eine ungesicherte Unfallstelle. Sowie auch auf der A94 München Richtung Passau zwischen Feldkirchen-Ost und Parsdorf. Denkt bitte an die Rettungsgasse. Auf der A99 zwischen Kreuz München West und Ausfahrt Lochhausen ein Unfall. A99 München Südwest Richtung München Nord zwischen Kreuz München West und Dreieck Allach zwischen Dreieck München Südwest und Germering Nord. Zwischen Kreuz München West und Lochhausen haben wir Stau, sowie auf der A995 Kreuz München Süd Richtung München zwischen Oberhaching und Taufkirchen West und auf der B2 Augsburg Richtung München bei Am Knie. Hier haben wir einen Unfall im Kreuzungsbereich. Ich wünsche euch dennoch eine gute und sichere Fahrt.
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3: Gebietswelt aus folgenden Anhängern. Auf der Effnerstraße, stadteinwärts auf der Pfeuferstraße, in der 30er-Zone, in Dachau, auf der Schleißheimer, in Wolfratshausen, auf der Königsdorfer Straße, in Tutzing, auf der Hauptstraße, beim Institut, von der A94 kommend bei der Abfahrt Feldkirchen-Ost, in der Ortsdurchfahrt Sauerlach, auf der Wolfratshausener Straße, in Berg gegenüber vom Sportplatz, beidseitig in der Ortsdurchfahrt Bad Tölz, auf der Tegernseer Straße, in Dachau auf der alten Römerstraße bei der Gedenkstätte sowie auf der Perlacher Straße bei der Bildungsstätte. Für weitere Blitzer wählt die 723 2000.
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3: Den Peak vom Sommerwetter werden wir wahrscheinlich am Sonntag erreichen. Dann gibt's nämlich Gewitter und die kommende Woche, da sind auch Gewitter möglich und die Temperaturen gehen zurück. Die Temperatur hier gemessen 36 Grad und es wird noch heißer in München, Thalkirchen, so der Song. Die Temperatur und die Zeit, es ist jetzt 17.18 Uhr und jetzt geht's weiter mit Harvey Mason.
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1: Iran hat wegen angeblicher israelischer Militärflugzeuge im Luftraum eine Drohung ausgesprochen. Mehr dazu gleich.
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17.29 Uhr die Zeit. Ihr hört die QuickTimes auf Radio Today. Irans oberste Militärführung hat wegen angeblicher israelischer Militärflugzeuge im Luftraum in der Nachbarschaft der Islamischen Republik eine Drohung ausgesprochen. Es betrachtet die Flugzeuge im Anflug auf den Iran als Gefährdung, hieß es in einer Stellungnahme des Hauptquartiers Shatam al-Bija. Die Nachrichtenagentur Fars verbreitete diese Meldung, und sollten die USA Israel nicht Einhalt gebieten können, behalte sich der Iran das Recht vor, auf solche Maßnahmen zu reagieren, hieß es. Erst am Donnerstag war es zu einem Zwischenfall in der Straße von Hormuz gekommen. Geblitzt wird in Dachau auf der alten Römerstraße bei der Gedenkstätte. Für weitere Blitzer die 723-2000.

Stau auf der A8 und zwar zwischen Dachau, Fürstenfeldbruck und Dreieck Eschenried. Dann die Gegenrichtung, also auf der A9 München Richtung Nürnberg zwischen Allershausen und Pfaffenhofen hier ein Unfall mit einem LKW. Auf der A92 Deckendorf Richtung München zwischen Echen-Ost und Kreuzneufahren eine ungesicherte Unfallstelle, denkt an die Rettungsgasse. Auf der A94 München Richtung Passau zwischen Feldkirchen-Ost und Parsdorf Gefahr durch eine ungesicherte Unfallstelle. Wir haben Stau auf der A99 zwischen Kreuz München-West und Lochhausen, zwischen Kreuz München-West und Dreieck Allach, zwischen Dreieck Eschenried und Tunnel Allach. Und dann haben wir Stau auf dem mittleren Ring zwischen Ruffini-Straße und Donnersberger Brücke. Ich wünsche euch eine gute Fahrt. Der Blitz wird aus folgenden Anhängern auf der Effnerstraße, stadteinwärts auf der Pfeuferstraße, in der 30er-Zone beidseitig, in Dachau auf der Schleißheimer Straße beidseitig, in Wolfratshausen auf der Königsdorfer Straße, in der 30er-Zone beidseitig, in Tutzing am Starnberger See auf der Hauptstraße beim Institut beidseitig, in der Ortsdurchfahrt Sauerlach auf der Wolfratshausener in Berg, gegenüber vom Sportplatz in der Ortsdurchfahrt Bad Tölz, in Dachau auf der alten Römerstraße bei der Gedenkstätte. Für weitere Blitzermeldungen wählt gern die 723 2000.

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1: Das Veterinäramt hat eine illegale Katzenzucht in Neuburg an der Donau aufgelöst.
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0: Das waren die gepunkteten Schwestern, die Pointer Sisters mit Darmy. 17.50 Uhr die Zeit. Ihr hört die nächste Meldung der Quicktimes. Das Veterinäramt hat eine illegale Katzenzucht in Neuburg an der Donau im Landkreis Neuburg-Schrobenhausen aufgelöst. 23 Katzen, darunter mehrere Katzenbabys, wurden in die Obhut des Tierschutzvereins übergeben, so das Landratsamt Neuburg-Schrobenhausen. Einige der Katzen befanden sich in einem schlechten Gesundheitszustand und wurden nun tierärztlich versorgt. Bereits im Jahr 2024 verbot das Veterinärsamt dem Tierhalter die gewerbliche Katzenzucht. Dieser züchtete und verkaufte jedoch weiterhin Katzen, ohne den Tierschutz einzuhalten. Wegen möglicher Verstöße gegen das Tierschutzgesetz wird derzeit ermittelt. Ja, sie haben es schwer. Katzen würden Whisky saufen, oder wie war das noch? Und hier noch ein Blitzer, und zwar in Berg am Starnberger See gegenüber vom Sportplatz wird fotografiert, beidseitig in der 50er-Zone. Gute Nachricht, nur wenn ihr zu schnell seid. Für weitere Blitzer wählt gern die 723 2000. Und jetzt geht's weiter mit den Classics of the Future.
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2: 18.02 Uhr, die Zeit. Schön, dass ihr dabei seid in der dritten Stunde der Quicktimes. Weiter geht's mit der richtigen Musikauswahl in der Quicktimes mit guter Laune und dem V und das auf Radio.
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1: Ich bin Florian Klaus. Am Wochenende kann die Hitze bei einigen zu gesundheitlichen Problemen führen. Bayerns Krankenhäuser sehen sich gewappnet, wie die Bayerische Krankenhausgesellschaft mitgeteilt hat. Besonders gefährdet sind ältere Menschen, Kinder, Schwangere und Menschen mit chronischen Vorerkrankungen. Die Krankenhausgesellschaft appelliert an uns alle, genug zu trinken, die Mittagshitze zu meiden und auf unsere Mitmenschen zu achten. Flugreisende haben bald die Möglichkeit, eine überwiegend digitale Abfertigung zu nutzen. Der Bundestag hat einem Gesetzentwurf von Union und SPD zugestimmt. Fluglinien können künftig Daten aus Reisepässen und Personalausweisen durch deren Chip auslesen. Am Flughafen soll außerdem ein Foto gemacht werden, dann können Reisende per Gesichtserkennung alle Stationen durchlaufen, ohne Ausweisdokumente zeigen zu müssen. Eine vierköpfige Familie aus Hamburg stirbt während eines Türkei-Urlaubs im vergangenen November. Ein Gutachten stellt später fest, schuld ist der Einsatz von Insektiziden im Hotel. Jetzt hat ein Istanbuler Gericht 4 Angeklagte zu Haftstrafen verurteilt. Svenja Huck berichtet.
2: Der Betreiber des Hotels erhielt 13 Jahre und 4 Monate Haft. Der Inhaber der Schädlingsbekämpfungsfirma und sein Sohn wurden zu jeweils 18 Jahren verurteilt. Ein Mitarbeiter zu gut 12 Jahren. Das Gericht wertete den Fall als bewusste, fahrlässige Tötung. Das Urteil ist noch nicht rechtskräftig.
1: Bahnchefin Paller hat heute erklären müssen, was bei Stuttgart 21 schiefgelaufen ist und wie es jetzt damit weitergeht. Der Tiefbahnhof soll demnach Ende 2031 in Betrieb gehen, also 5 Jahre später, und 3 Milliarden Euro mehr kosten als bisher geplant. Probleme hat es aber heute auch schon am bestehenden Bahnhof in Stuttgart gegeben. Wegen eines Kabelbrands mussten zahlreiche Gleise gesperrt werden. Wer steht bei der Fußball-WM am Ende ganz oben in Gruppe I? Darum geht es heute ab 21 Uhr im Spiel Norwegen gegen Frankreich. Sicher im 16. Finale sind beide Mannschaften schon. Sie haben jeweils ihre 2 bisherigen Gruppenspiele gewonnen. Darum stehen die beiden Teams im Parallelspiel, nämlich Senegal und der Irak, auch beide noch bei 0 Punkten.
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3: Ein Blick auf Bayern Straßen, hier ist der Radio Today Verkehrsdienst und noch einiges los. Auf der A9 München Richtung Nürnberg zwischen Allershausen und Pfaffenhofen hier ein Unfall mit einem LKW. Dort besondere Vorsicht. Auf der A92 Deckendorf Richtung München zwischen Eching Ost und Kreuz Neufahrn hier auch eine ungesicherte Unfallstelle. Denk an die Rettungsgasse, sowie auf der A94 zwischen Feldkirchen Ost und Parsdorf, die Richtung Passau. Dann haben wir auf der A96 Stau, und zwar die Strecke München Richtung Lindau zwischen Sendling und Leim, dann auf der A99 München Nord Richtung München Süd. Bei Ottobrunn haben wir einen Unfall. Dann haben wir auf der Strecke München Nord Richtung München Südwest zwischen Kreuz München West und Lochhausen Stau. Dann haben wir Stau auf der Strecke München Südwest Richtung München Nord bei Kreuz München West, ein Unfall. Und die Strecke Eschenried Richtung München Nord zwischen Dreieck Eschenried und München Allach, Tunnel Allach, hier haben wir 1 Kilometer Stau. Auf dem Mittleren Ring, da staut es sich zwischen Richard-Strauss-Tunnel und der Grunde-Linden-Straße, 3 Kilometer lang zwischen Schwabing und der Dietlindenstraße ebenso. Ich wünsche euch eine gute und sichere Fahrt.
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3: Der Blitz für den Dachau auf der alten Römerstraße bei der Gedenkstätte. In der Ortsdurchfahrt Bad Tölz auf der Tegernseer Straße statt auswärts Richtung Miesbach. In Berg gegenüber vom Sportplatz beidseitig in der 50er-Zone. In der Ortsdurchfahrt Sauerlach auf der Wolfratshausener Straße beidseitig von der A94 kommen bei der Abfahrt Feldkirchen Ost. In Tutzing auf der Hauptstraße beim Institut beidseitig. In Wolfratshausen auf der Königsdorfer Straße in der 30er-Zone beidseitig. In Dachau auf der Schleißheimer Straße beidseitig. Beidseitig in der 50er-Zone. Auf der Pfeuferstraße in der 30er-Zone beidseitig. Auf der Effnerstraße statt einwärts. Falls ihr noch einen Blitzer entdeckt habt oder einen abmelden wollt, weil da keiner mehr steht, ruft hier gerne an. Informiert uns unter der 723-2000.
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3: Gut geschmiert ist halb verbrannt, gilt nicht nur fürs Grillfleisch, sondern auch die nächsten Tage. Morgen und auch am Sonntag wird es nochmal sonnig warm. Am Samstag, also morgen, bilden sich in den Alpen dann erste Gewitter. Am Sonntag breiten sich die Gewitter aus. In der neuen Woche sind weitere Gewitterschauer möglich, die für deutliche Abkühlung sorgen werden. Die Temperatur hier 35 Grad. Die Zeit, es ist jetzt 18.21 Uhr.
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1: Eine Großmutter hat versehentlich ihr 1,5 Jahres Enkelkind im Auto vergessen. Mehr dazu gleich.
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18.32 Uhr die Zeit. Ihr hört die Quicktimes am wunderschönen Freitag, dem 26. Juni, kurz vom Wochenende. Hurra! Und hier kommt meine nächste Meldung. Die ist nicht so schön. Eine Großmutter hat versehentlich ihren 1,5 Jahre alten Enkel in Goldach im Landkreis Aschaffenburg im Auto eingeschlossen. Eine verständigte Polizeistreife schlug das Fenster des Fahrzeugs ein und befreite das Kleinkind. Der Junge blieb unverletzt. Das Auto habe sich selbst verschlossen, weil der Schlüssel im Innenraum lag. Die Polizei weist darauf hin, dass moderne Schließsysteme sich selbst verriegeln können, wenn der Schlüssel im Auto liegt, und warnt davor, Kinder bei Hitze im Auto zurückzulassen. Die Dani hat gerade angerufen und uns einen neuen Blitzer gemeldet. Danke dir, Dani, dir eine im Auto zurückzulassen. Die Dani hat gerade angerufen und uns einen neuen Blitzer gemeldet. Danke dir.

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1: 18.42 Uhr die Zeit. Hier ist der Radio Thunheim Verkehrsdienst und er meldet auf der A94 München Richtung Passau zwischen Feldkirchen Ost und Parsdorf. Hier Gefahr durch eine Unfallstelle zwischen Paarstetten und Lengdorf. Hier haben wir Reifenteile auf der Fahrbahn. Auf der A96 München Richtung Lindau zwischen Sendling und Leim staut es sich. Auf der A99 München Südwest Richtung München Nord. Bei Kreuz München West hier haben wir einen Unfall. In der Gegenrichtung bei Ottobrunn ebenfalls ein Unfall. Auf dem mittleren Ring staut es sich noch zwischen Richard-Strauss-Tunnel und Gunn-Lindenstraße wegen einem Unfall. Ich wünsche euch eine gute Fahrt. Geblitzt wird in der Ortsdurchfahrt Parsdorf Richtung Neufahren beidseitig. Danke Dani nochmal. In der Ortsdurchfahrt Bad Tölz auf der Tegernseer Straße statt auswärts im Berg gegenüber vom Sportplatz am Starnberger See. In der Ortsdurchfahrt Sauerlach auf der Wolfratshausener Straße beidseitig von der A94 kommen. Bei der Abfahrt Feldkirchen Ost. In Tutzing auf der Hauptstraße beim Institut beidseitig in Wolfratshausen auf der Königsdorfer Straße. In Dachau auf der Schleißheimer Straße. In der Pfeuferstraße in der 30er-Zone beidseitig und auf der Effnerstraße stadteinwärts. Für weitere Blitzerwelt die 723 2000.

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1: Als Pfand für seine Rechnung hat ein Mann in einem Passauer Café ein Fahrrad angeboten, das ihm nicht gehörte. Mehr dazu gleich.
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0: 18.53 Uhr die Zeit. Ihr hört die Quicktimes auf Radio Today. Als Pfand für seine Rechnung hat ein Mann in einem Passauer Café ein Fahrrad angeboten. Dieses stellte sich später als gestohlen heraus. Der Cafébesitzer nahm das Pfandangebot zunächst an, rief dann aber doch die Polizei. Die Beamten stellten fest, dass das Fahrrad im Wert eines hohen dreistelligen Eurobetrags als gestohlen gemeldet war. Die Ermittlungen führten zu einem 44-Jährigen. Gegen ihn wird nun wegen Zechbetrugs ermittelt. Ob er auch mit dem Diebstahl des Fahrrads in Verbindung steht, ist Gegenstand der Ermittlung. Und da hat der Zechbriller wohl die Rechnung ohne den Wirt gemacht. Und hier noch ein Blitzer in der Ortshoffahrt Parsdorf Richtung Neufahren. Beidseitige Fotografie. Wenn ihr zu schnell seid, für weitere Blitzer wählt die 7232.
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2: Hi Rockers, hier ist eure Lieblingsband Magical Heart aus München. Und das ist unser Song My Poison, live aufgenommen in den Q7 Studios auf Radio Today.

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2: 19:02, die Zeit ist noch nicht vorbei. Weiter geht's mit der letzten Stunde der Quicktimes und dem letzten Radioflohmarkt. Der Open Line gegen Hype für Dinge, die ihr nicht mehr braucht. Von privat an privat unter der 723 2000.
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1: Ich bin Florian Klaus. Der Hitzerekord ist gebrochen. Der Deutsche Wetterdienst hat nach vorläufigen Angaben mit 41,3 Grad die höchste Temperatur registriert, die bisher in Deutschland gemessen wurde. Der vorläufige neue Rekord ist in Saarbrücken aufgestellt worden. Er könnte aber schnell wieder fallen. Für morgen sind Temperaturen mit stellenweise bis zu 42 Grad angesagt. Viele Veranstaltungen fallen am Wochenende aus. Höchststrafe für den Todesfahrer vom Magdeburger Weihnachtsmarkt. Das Landgericht Magdeburg hat ihn zu lebenslanger Haft verurteilt. Dabei wurde auch die besondere Schwere der Schuld festgestellt. Ein Gerichtssprecher hat gesagt:
2: Konkret bedeutet dies, dass der Angeklagte, wenn überhaupt, nur eine sehr geringe Chance hat, jemals wieder in Freiheit zu gelangen.
1: Der Mann hatte 2024 mit einem Mietwagen 6 Menschen getötet und Hunderte verletzt. Sachsen-Anhalts Ministerpräsident Schulze hat gesagt, die Opfer würden nicht allein gelassen. Darauf könnten sie sich auch nach dem Urteil verlassen. Fallen bei Volkswagen bis zu 100.000 Jobs weg? Der Konzern will sich noch nicht konkret zu solchen Berichten äußern. Ein Sprecher hat nur einen Plan bestätigt, durch den das Unternehmen effizienter und schlanker aufgestellt werden soll. Der Konzern müsse sich tiefgreifend verändern. Das Manager-Magazin hatte berichtet, dass weltweit doppelt so viele Jobs wegfallen könnten wie bisher geplant. 4 Werken in Deutschland drohe die Schließung. Der CSD in München trotzt der Hitze. Ab 12 Uhr werden morgen in einer Parade zum Christopher Street Day mehr als 200 Gruppen mit bunt geschmückten Mottowagen durch die Innenstadt ziehen. Über die Pride-Meile auf der Ludwigstraße werden wegen der hohen Temperaturen Trinkwasserstellen und Wassersprühstationen verteilt. Zum Umzug und dem dazugehörigen Straßenfest erwarten die Veranstalter mehr als 300.000 Menschen. Bei der Fußball-Weltmeisterschaft kämpfen am Abend Norwegen und Titelkandidat Frankreich im direkten Duell um Platz 1 in Gruppe I. Fürs 16. Finale sind beide Teams mit je 6 Zählern bereits nominiert. Angepfiffen wird die Partie um 21 Uhr unserer Zeit. Parallel spielen der Senegal und Irak gegeneinander. Beide Teams haben selbst bei einem Sieg nur noch theoretische Chancen aufs Weiterkommen.
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3: Der Radio Today Verkehrsdienst meldete auf der A8 Salzburg Richtung München zwischen Holzkirchen Nord und Holzkirchen. Hier haben wir gefahrlich einen defekten PKW am Standstreifen. Auf der A94 München Richtung Passau zwischen Paarstetten und Lengdorf besteht gefahrlich Reifenteile auf der Fahrbahn. Auf der A99 München Südwest Richtung München Nord bei Kreuz München West hier ein Unfall am Standstreifen. Dann die A99 in der Gegenrichtung bei Ottobrunn hier ein Unfall. Zwischen Hohenbrunn und Ottobrunn haben wir auch Gefahr durch ein defektes Fahrzeug und Reifenteile auf der Fahrbahn. Ich wünsche euch dann auch eine gute Fahrt.
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3: Der Blitz wird in der Ortsdurchfahrt Parsdorf Richtung Neufahren, aber beidseitig. Dann in der Ortsdurchfahrt Bad Tölz auf der Tegernseer Straße statt auswärts Richtung Miesbach. Dann in Berg gegenüber vom Sportplatz beidseitig. In der Ortsdurchfahrt Sauerlach auf der Wolfratshausener Straße beidseitig. Von der A94 kommend bei der Abfahrt Feldkirchen Ost wird geblitzt. In Tutzing auf der Hauptstraße beim Institut beidseitig. In Wolfratshausen auf der Königsdorfer Straße beidseitig. In Dachau auf der Schleißheimer Straße, beidseitig auf der Pfeuferstraße in der 30er-Zone, beidseitig und auf der Effner Straße. Statt einwärts für weitere Blitzerwelt die Studionummer, die 723-2000.
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3: Morgen und Sonntag bleiben die Temperaturen gleich. Am Samstag bilden sich in den Alpen erste Gewitter. Am Sonntag breiten sich die Gewitter dann aus. In der neuen Woche sind weitere Gewitterschauer möglich, die für deutliche Abkühlung sorgen werden. Die Temperatur hier gemessen 34 Grad. Die Zeit, es ist jetzt 19:18 Uhr.

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1: Die Open Line startet gegen 19.30 Uhr. Die letzte Chance für euch, um etwas zu verkaufen. Heute, morgen wieder dreimal. Aber jetzt gegen 19.30 Uhr, 723-2000 ist die Nummer, die Studionummer. Gleich geht's los.
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0: So, ihr Lieben, 19.31 Uhr, die Zeit. Jetzt startet die letzte Open Line für heute. Morgen gibt's wieder drei, die erste morgen gegen 9.30 Uhr. Aber jetzt startet sie, jetzt habt ihr die Möglichkeit, hier das Auto zu verkaufen. Andere Fahrzeuge, Immobilien, von privat an privat, das ist die Bedingung, oder etwas ganz anderes.
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0: Hören wir mal rein, Radio Today, hallo.
2: Ja, hallo, hier ist Alfred, ich fahre gerade in den Tunnel rein, ich hoffe, du hörst mich noch.
0: Servus Alfred, ja, ich höre dich.
2: Okay, ich habe eine Standklimaanlage zu verkaufen.
0: Ja, passt zum Wetter.
2: Und ich stehe im Keller, ich müsste selber nachschauen, ist etwa 1 Meter hoch. Ungefähr 50 mal 50 mal 50 oben drauf, sieht es aus.
0: Okay.
2: Und die ist noch im Karton. Habe ich aber schon mal 2 Wochen gebraucht vor ein paar Jahren. Ich meine, ich hätte 600 Euro.
0: Okay, also Neupreis war 600 Euro für die Standklimaanlage.
2: Ganz nicht genau. Ich habe irgendwas, schon nicht zu lange her.
0: Okay.
2: Alfred, aber kaum gebraucht.
0: Okay, Alfred, dann gib uns mal die Nummer zweimal, bitte.
2: Das ist die 0171 2755055. Ich wiederhole 0171 2755055.
0: Alles klar, die funktioniert ja, weil die ist ja kaum benutzt. 2 Wochen hast du gesagt.
2: Die geht ja.
0: Okay, und in
2: ich muss nur aus dem Keller rausfischen irgendwo.
0: Okay, aber in München abzuholen, oder?
2: Ja, Sensing, ganz in der Nähe vom Sender.
0: Alles klar. Ja, Alfred, ja. Dir einen schönen Abend.
2: Ich weiß, wo dein Motorrad steht.
0: Ich weiß, wo dein Haus wohnt. Alfred, ich wünsche dir ein schönes Wochenende und viel Glück.
2: Alles klar. Daumen, gell? Bis dann.
0: Also, servus, ciao. Leitung ist wieder frei. 089-723-2000, die Nummer. Ja, mein Motorrad ist gerade in der Werkstatt. Aber das interessiert ja keinen. Falls ihr Interesse habt, hier etwas zu verkaufen noch oder etwas sucht, ruft. Aber das interessiert ja keinen. Falls ihr Interesse habt, hier etwas zu verkaufen noch oder etwas sucht.

0: Und habe noch eine zweite Sache.
1: Ja.
0: Und zwar Audi Felgen.
1: Ja.
0: 15 Zoll, Original Alu. Und gehen für 50 Euro raus, alle vier. Noch unbeschädigt, alles gut.
1: Wunderbar. Sigi, dann die Telefonnummer.
0: Zweimal 089-43-65-1895. Wiederhole 089-43-65-1895.
1: Auch dir ein schönes Wochenende und ich drücke dir die Daumen.
0: Genau, und kauf dir mal ein Eis.
1: Alles klar, danke dir. Tschüss. Servus. Ein Eis mit Biergeschmack, gibt's sowas? Schmeckt sowas? Weiter geht's jetzt mit Susi Quattro.
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1: 19.39 Uhr die Zeit. Hier ist der Radio Today Verkehrsdienst und der meldet auf der A8 Salzburg Richtung München zwischen Holzkirchen Nord und Holzkirchen hier Gefahr durch ein defektes Fahrzeug. Auf der A94 Passau Richtung München zwischen Markt Schwaben und Parsdorf hier haben wir Gefahr durch Kleidungsstücke.

Auf der Fahrbahn. In der Gegenrichtung zwischen Paarstetten und Lengdorf Gefahr durch Reifenteile auf der Fahrbahn. Was war da los? Auf der A99 München Südwest Richtung München Nord. Bei Kreuz München West ist der Standstreifen durch einen Unfall blockiert. Dann die Strecke A99 München Nord Richtung München Süd. Bei Ottobrunn ein Unfall. Und dann die Strecke zwischen Hohenbrunn und Ottobrunn. Hier haben wir Gefahr durch ein defektes Fahrzeug und Reifenteile auf der Fahrbahn. Dort auch besondere Vorsicht. Ansonsten euch eine wunderschöne Fahrt. Noch ein kurzer Blick auf den Blitzerzettel. Es wird geblitzt in der Ortsdurchfahrt Parsdorf Richtung Neufahrn, beidseitig in der Ortsdurchfahrt Bad Tölz. Auf der Tegernseer Straße stadtauswärts Richtung Miesbach in Berg am Starnberger See gegenüber vom Sportplatz, beidseitig in der Ortsdurchfahrt Sauerlach auf der Wolfratshausener Straße. Von der A94 kommen bei der Abfahrt Feldkirchen in Tutzing auf der Hauptstraße beim Institut, dann in Dachau auf der Schleißheimer Straße, auf der Pfeuffer Straße und auf der Effner Straße stadteinwärts. Für weitere Blitzer wählt gern die 723 2000. Jetzt geht's weiter mit The Who. Mit wem? The Who. Wer? 89,0.

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1: Liebe kostet nichts, aber so eine Scheidung. Die Zahl der Hochzeiten ist vergangenes Jahr in Deutschland auf einen historischen Tiefstand gefallen. Mehr dazu gleich hier in meiner letzten Meldung.
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0: Obwohl heute am 26.06.2026 gab es wahrscheinlich allein wegen des Datums vermehrt Hochzeitstermine auf den Standesämtern. Kommen wir zur letzten Meldung. Die Zahl der Hochzeiten ist vergangenes Jahr in Deutschland auf einen historischen Tiefstand gefallen. 2025 sagten 348.800 Paare ja. Und damit so wenige wie noch nie seit Beginn der Zeitreihe im Jahr 1950, wie das Statistische Bundesamt mitteilte. Der niedrige Wert aus dem Vorjahr wurde nochmals um 0,1% unterboten. Die Zahl der Eheschließungen ist langfristig rückläufig. Im Vergleich zum Jahr 2003 beträgt der Rückgang 8,9%. Zudem wurden im vergangenen Jahr etwas mehr Ehen geschieden. 2025 endeten rund 130.100 Ehen durch richterlichen Beschluss. Das waren den Angaben zufolge 0,6% mehr als im Jahr zuvor. Also liebe Liebelei, morgen ist sie vielleicht vorbei. Tanze lieber Samba mit mir. Wollen Sie die Angetraute zu Ihrer Frau nehmen? Dann antworten Sie mit ja. Nein. Das war die Quicktimes am Freitag, dem 26. Juni. Schön, dass ihr dabei seid und auch noch bleibt. Weiter geht's mit der Abendwelle, ohne Endlosgelaber, Through the Night. Euch einen wunderschönen, erfolgreichen Freitagabend. Bis morgen, ein Ciao vom V. Habe die Ehre, jetzt Feierabend. Aloha, Baba und Servus.
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2: Sie hören Radio Today 89 München. 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Es ist jetzt 20 Uhr und 2 Minuten.
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1: Ich bin Florian Klaus. So heiß war es in Deutschland noch nie. 41,3 Grad hat der Deutsche Wetterdienst heute in Saarbrücken registriert. Der neue Rekord könnte aber schnell übertroffen werden. Morgen wird es nämlich auch nicht kühler. Besonders heiß war es auch unter anderem im fränkischen Kitzingen. 40,7 Grad hat das Thermometer dort angezeigt. Die Werte sind alle vorläufig, können also noch vom Wetterdienst korrigiert werden. Bayern fördert künftig Projekte von Städten und Gemeinden, die die Folgen von Hitzewellen wie aktuell abschwächen sollen. Noch in diesem Sommer soll dafür eine neue Förderrichtlinie in Kraft treten. Hitze sei ein echtes Gesundheitsrisiko für Millionen Menschen, sagte Umweltminister Glauber. Aus Sicht der Grünen braucht es etwa in Kitas und Schulen mehr Hitzeschutz. Ihnen fehlen meistens Möglichkeiten, die Räume kühl zu halten, hieß es. In Deutschland wird immer seltener geheiratet. Die Zahl der Eheschließungen ist im vergangenen Jahr auf den niedrigsten Stand seit 1950 gefallen. Gleichzeitig gab es etwas mehr Scheidungen als im Jahr zuvor. Thomas Bleskin berichtet.
2: Knapp 349.000 Paare haben sich 2025 das Ja-Wort gegeben, so wenige wie nie seit Beginn der Statistik. Rund 130.000 Ehen wurden geschieden, das ist ein leichtes Plus gegenüber dem Vorjahr. Insgesamt gehen aber auch die Scheidungszahlen langfristig zurück. Ehen werden heute im Schnitt später beendet, nach gut 14 Jahren. Die meisten Scheidungen erfolgen einvernehmlich, häufig mit gemeinsamen Lösungen für die Kinder.
1: Von der Idee bis zum Bau kann es bei neuen Schienen oder Autobahnen teils lange dauern. Ein neues Gesetz der Bundesregierung soll das deutlich beschleunigen. Der Bundestag hat dafür gestimmt, Verfahren für Genehmigungen zu vereinfachen und zu digitalisieren. Die Opposition warnt unter anderem, dass darunter der Naturschutz leiden könnte. Fehlt noch der Blick zur Fußball-WM. Da treffen heute zwei Topstars aufeinander, nämlich die Stürmer Erling Haaland von Norwegen und Frankreichs Kylian Mbappé. Um 21 Uhr spielen die beiden Teams um den ersten Platz in Gruppe I. Parallel treffen noch Senegal und der Irak aufeinander, die beide noch 0 Punkte haben.
3: Der Autoverkehrsdienst meldet auf der A94 von München in Richtung Passau. Achten Sie bitte auf einen Metallteil auf der Fahrbahn zwischen Parsdorf und Markt Schwaben. Gefahr durch Gegenstände besteht hier für Sie. Auf der A99 von München Südwest in Richtung München Nord ist bei Kreuz München West ein Unfall passiert. Hier steht Ihnen momentan nur ein Teil der Fahrstreifen zur Verfügung, da der Standstreifen blockiert ist. Ihr Autoverkehrsdienst wünscht gute Fahrt.

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2: Sie hören Radio Today 89 München. 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Es ist jetzt 21 Uhr und 4 Minuten.

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1: Ich bin Florian Klaus. Der Hitzerekord ist gebrochen. Der Deutsche Wetterdienst hat nach vorläufigen Angaben mit 41,3 Grad die höchste Temperatur registriert, die bisher in Deutschland gemessen wurde. Der vorläufige Neurekord ist in Saarbrücken aufgestellt worden. Er könnte aber schnell wieder fallen. Für morgen sind Temperaturen mit stellenweise bis zu 42 Grad angesagt. Viele Veranstaltungen fallen am Wochenende aus. Wer am Flughafen eincheckt oder durch die Sicherheitskontrolle geht, könnte das künftig auch per Gesichtserkennung erledigen. Der Bundestag hat dafür die rechtliche Grundlage geschaffen. Die digitale Abfertigung soll aber freiwillig bleiben. Tanja Wagner berichtet.
2: Einchecken, Gepäckaufgabe, Kontrolle, Boarding, überall müssen Papiere vorgelegt werden. Das soll sich ändern, der Weg zum Flieger schneller werden. Künftig sollen Airlines die Daten von EU-Bürgern sowie aus Liechtenstein, Norwegen und der Schweiz einmal gleich zu Beginn über eine App oder Selbstbedienungsautomaten registrieren. Später werden Passagiere dann über eine biometrische Gesichtskontrolle identifiziert.
1: Eigentlich hatten sich die EU und die USA auf ein Zollabkommen geeinigt, aber US-Präsident Trump droht schon wieder mit neuen Zöllen. Die sollen kommen, falls die Europäer Digitalsteuern beschließen, die amerikanische Konzerne treffen würden. Für so etwas hat es auch in Deutschland immer wieder Pläne gegeben. Trump hatte wegen der Besteuerung von US-Konzernen auch schon Großbritannien gedroht, das aber bis heute nicht wahrgemacht. Auch nach dem Urteil gegen den Todesfahrer vom Magdeburger Weihnachtsmarkt lässt Sachsen-Anhalt die Betroffenen nicht allein. Das hat Ministerpräsident Schulz versprochen. Das Landgericht Magdeburg hat den Angeklagten zu lebenslanger Haft verurteilt. Im Anschluss ist eine Sicherungsverwahrung des Täters möglich. Er hatte 2024 6 Menschen mit einem Mietwagen getötet und Hunderte verletzt. Wer steht bei der Fußball-WM am Ende ganz oben in Gruppe I? Das entscheidet sich jetzt im Spiel Norwegen gegen Frankreich. Sicher im 16. Finale sind beide Mannschaften schon. Sie haben jeweils ihre 2 bisherigen Gruppenspiele gewonnen. Darum stehen die beiden Teams im Parallelspiel, nämlich Senegal und der Irak, auch beide noch bei 0 Punkten.
3: Der Autoverkehrsdienst meldet auf der A94 von München in Richtung Passau. Achten Sie bitte auf Gefahren durch Gegenstände auf der Fahrbahn. Zwischen Am Moosfeld und Riem liegt ein Metallteil auf der Straße. Weiter auf der A99 von München Nord in Richtung München Süd ist zwischen Kirchheim und dem Kreuz München Ost der Standstreifen blockiert. Hier gibt es Gefahr durch ein defektes Fahrzeug. Im gleichen Abschnitt aber in Richtung München Südwest zwischen Neuherberg und Ludwigsfeld müssen Sie mit einem Stau von etwa 2 Kilometern rechnen. Auf der B304 von München in Richtung Dachau ist zwischen Landshuter Allee und München eine Ampelanlage außer Betrieb. Bitte achten Sie hier auf Gefahrensituationen. Zuletzt auf dem mittleren Ring zwischen Leuchtenbergtunnel und Effnertunnel stehen Sie derzeit in einem etwa 2 Kilometer langen Stau. Ihr Autoverkehrsdienst wünscht gute Fahrt.

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2: Sie hören Radio Today 89 München, die genaue Zeit. Es ist jetzt 22 Uhr und 3 Minuten.
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1: Ich bin Hendrik Daum. So heiß war es in Deutschland noch nie. 41,3 Grad hat der deutsche Wetterdienst am Abend in Saarbrücken registriert. Auch der bisherige bayerische Höchstwert aus dem Jahr 2003 wurde geknackt. 40,8 Grad war es heute in Kitzingen in Unterfranken. Flugreisende haben bald die Möglichkeit, eine überwiegend digitale Abfertigung zu nutzen. Der Bundestag hat einem Gesetzentwurf von Union und SPD zugestimmt. Fluglinien können künftig Daten aus Reisepässen und Personalausweisen durch deren Chip auslesen. Am Flughafen soll außerdem ein Foto gemacht werden. Dann können Reisende per Gesichtserkennung alle Stationen durchlaufen, ohne Ausweisdokumente zeigen zu müssen. Höchststrafe für den Todesfahrer vom Magdeburger Weihnachtsmarkt. Das Landgericht Magdeburg hat ihn zu lebenslanger Haft verurteilt. Dabei wurde auch die besondere Schwere der Schuld festgestellt. Dazu ein Gerichtssprecher.
2: Konkret bedeutet dies, dass der Angeklagte, wenn überhaupt, nur eine sehr geringe Chance hat, jemals wieder in Freiheit zu gelangen.
1: Der Mann hatte 2024 mit einem Mietwagen 6 Menschen getötet und Hunderte verletzt. Sachsen-Anhalts Ministerpräsident Schulze hat gesagt, die Opfer würden nicht allein gelassen. Darauf könnten sie sich auch nach dem Urteil verlassen. Bahnchefin Palla hat heute erklären müssen, was bei Stuttgart 21 alles schiefgelaufen ist und wie es jetzt weitergehen soll. Der Tiefbahnhof soll demnach jetzt erst Ende 2031 in Betrieb gehen, also 5 Jahre später und 3 Milliarden Euro mehr kosten als zuletzt geplant. Probleme hat es aber heute auch schon am bestehenden Bahnhof gegeben. Wegen eines Kabelbrands mussten zahlreiche Gleise gesperrt werden. Der CSD in München trotz der Hitze. Ab 12 Uhr werden morgen in einer Parade zum Christopher Street Day mehr als 200 Gruppen mit bunt geschmückten Motorwagen durch die Innenstadt ziehen. Über die Pride-Meile auf der Ludwigstraße werden wegen der hohen Temperaturen Trinkwasserstellen und Wassersprühstationen verteilt. Zum Umzug und dem dazugehörigen Straßenfest erwarten die Veranstalter mehr als 300.000 Menschen.
3: Der Autoverkehrsdienst meldet, auf der A99 von München Nord in Richtung München Süd ist zwischen Kirchheim und dem Kreuz München Ost der Standstreifen blockiert. Hier besteht Gefahr durch ein defektes Fahrzeug. Im weiteren Verlauf auf der A99, diesmal von München Nord in Richtung München Südwest, haben Sie zwischen dem Dreieck Feldmoching und Ludwigsfeld mit 1 Kilometer Stau zu rechnen. Auf dem mittleren Ring ist es zwischen dem Richard-Strauss-Tunnel und dem Effner-Tunnel ebenfalls eng geworden. Hier müssen Sie mit 1 Kilometer Stau vorlieb nehmen. Ihr Autoverkehrsdienst wünscht gute Fahrt.

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2: Sie hören Radio Today 89 München. 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Es ist jetzt 23 Uhr und 2 Minuten.
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1: Ich bin Hendrik Daum. Nach den verheerenden Erdbeben in Venezuela sind hunderte weitere Opfer aus den Trümmern geborgen worden. Laut den Behörden stieg die Zahl der bestätigten Toten auf jetzt 920. Zehntausende gelten aber noch als vermisst. Inzwischen ist die internationale Hilfe angelaufen, auch aus Deutschland. Der VW-Konzern will seinen Sparkurs deutlich verschärfen. Bis zu 100.000 Stellen könnten weltweit wegfallen. Doppelt so viele wie bisher geplant, das berichtet das Manager-Magazin. Demnach droht in Deutschland 4 Werken die Schließung. Dabei geht es um Emden, Hannover, Zwickau und das Audi-Werk in Neckarsulm. Allerdings gilt in Deutschland bis 2030 eine Beschäftigungssicherung. US-Präsident Trump droht europäischen Ländern mal wieder mit neuen Strafzöllen. Betroffen werden Staaten, die eine Digitalsteuer für große Internetkonzerne einführen. Die angekündigten Zölle würden satte 100% betragen. Aus Washington, Anna Ringle.
2: Trump ist wieder in seinem Element. Zolldrohungen sind ein beliebtes Mittel des Republikaners, um Druck aufzubauen, auch wenn er sie oftmals gar nicht in die Tat umsetzt. Genaue Länder nannte er nicht, aber Pläne, große amerikanische Konzerne mit Digitalabgaben zu belegen, gab es auch schon in Deutschland. Trump will die Tech-Konzerne in den USA schützen, eine wichtige Stütze der amerikanischen Wirtschaft.
1: Bahnchefin Palla hat heute erklären müssen, was bei Stuttgart 21 alles schiefgelaufen ist und wie es jetzt weitergehen soll. Der Tiefbahnhof soll demnach erst Ende 2031 in Betrieb gehen, also 5 Jahre später und 3 Milliarden Euro mehr kosten als bei der letzten Schätzung. Probleme hat es aber heute auch schon am bestehenden Bahnhof gegeben. Wegen eines Kabelbrands mussten zahlreiche Gleise gesperrt werden. Die große Hitze, sie hat auch Auswirkungen auf die Flüsse im Freistaat. Die Wassertemperatur des Mains hat an der Messstation Erlabrunn bei Würzburg heute erstmals in diesem Jahr 30 Grad erreicht, ein Rekordwert. Optimal wären zu dieser Jahreszeit 20 bis 25 Grad. Auch die Donau erwärmt sich aktuell schnell, bleibt aber mit 28,6 Grad an der Messstation Pfelling bei Deggendorf etwas kühler. Bisher sind die Sauerstoffwerte der bayerischen Flüsse noch unkritisch, doch zu warmes Flusswasser kann die Tier- und Pflanzenwelt belasten.
3: Der Autoverkehrsdienst meldet, auf der A96 von Lindau kommend in Richtung München ist zwischen Grevelfing und Blumenau ein Unfall passiert. Bitte achten Sie auf eventuelle Behinderungen. Auf der A99 von Eschenried in Richtung Allach haben sich die Fahrzeuge zu einem kilometerlangen Stau aufgestaut zwischen dem Dreieck Eschenried und dem Dreieck Allach. In die entgegengesetzte Richtung von München Nord nach München Südwest ist es auf der A99 zwischen dem Dreieck Feldmoching und Ludwigsfeld zu einem 2 Kilometer langen Stau gekommen. Im weiteren Verlauf des Tages sollten Sie auch im Bereich des mittleren Rings mit Behinderungen rechnen. Zwischen Leuchtenbergtunnel und Effnertunnel haben sich 2 Kilometer Stau gebildet. Ihr Autoverkehrsdienst wünscht gute Fahrt.
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4: Sie hören Radio Today 89 München. Die genaue Zeit, es ist jetzt 0 Uhr und 3 Minuten.

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1: Ich bin Hendrik Daum. Nach den verheerenden Erdbeben in Venezuela sind hunderte weitere Opfer aus den Trümmern geborgen worden. Laut den Behörden stieg die Zahl der bestätigten Toten auf jetzt 920. Zehntausende gelten aber noch als vermisst. Inzwischen ist die internationale Hilfe angelaufen, auch aus Deutschland. Das US-Militär hat nach eigenen Angaben jetzt in der Nacht wieder Ziele im Iran angegriffen. Ziel seien Raketen- und Drohnenlager sowie Radaranlagen an der Küste gewesen. Das teilte das zuständige Regionalkommando mit. Demnach reagierten die USA damit auf eine Attacke auf ein Frachtschiff, die vom Iran ausgegangen sein soll. US-Präsident Trump hatte Teheran vorgeworfen, damit gegen die Waffenruhe verstoßen zu haben. Der VW-Konzern will seinen Sparkurs deutlich verschärfen. Bis zu 100.000 Stellen könnten weltweit wegfallen, doppelt so viele wie bisher geplant, das berichtet das Manager-Magazin. Demnach droht in Deutschland 4 Werken die Schließung. Dabei geht es um Emden, Hannover, Zwickau und das Audi-Werk in Neckarsulm. Allerdings gilt in Deutschland bis 2030 eine Beschäftigungssicherung. Der CSD in München ehrt trotz der Hitze. Ab 12 Uhr werden heute Mittag in einer Parade zum Christopher Street Day mehr als 200 Gruppen mit bunt geschmückten Motorwagen durch die Innenstadt ziehen. Über die Pride Meile auf der Ludwigstraße werden wegen der hohen Temperaturen Trinkwasserstellen und Wassersprühstationen verteilt. Zum Umzug und dem dazugehörigen Straßenfest erwarten die Veranstalter mehr als 300.000 Menschen. Weltfußballer Dembélé hat Frankreich mit einer 3-Tore-Gala zum Gruppensieg geschossen und den Weg für ein mögliches Achtelfinalduell mit Deutschland freigemacht. Die Franzosen gewannen am Ende 4:1 gegen Norwegen, das aber trotz der Niederlage als Gruppenzweiter in die K.O.-Runde einzieht. Sollten jetzt sowohl Deutschland als auch Frankreich ihr 16-Finale gewinnen, dann treffen beide am 4. Juli in Philadelphia aufeinander.
2: Der Autoverkehrsdienst meldet auf der A99 von München Nord in Richtung München Südwest ist zwischen Fredmanning Nord und Neuherberg ein Unfall passiert. Hier sind sowohl der Standstreifen als auch der mittlere Fahrstreifen blockiert. Im selben Abschnitt, aber weiter bis Ludwigsfeld, stehen sie derzeit im Stau. Die Wartezeit beträgt hier etwa 7 Kilometer. Ihr Autoverkehrsdienst wünscht gute Fahrt.

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1: Ich bin Hendrik Daum. Der VW-Konzern will seinen Sparkurs deutlich verschärfen. Bis zu 100.000 Stellen könnten weltweit wegfallen. Doppelt so viele wie bisher geplant, das berichtet das Manager-Magazin. Demnach droht in Deutschland 4 Werken die Schließung. Dabei geht es um Emden, Hannover, Zwickau und das Audi-Werk in Neckarsulm. Allerdings gilt in Deutschland bis 2030 eine Beschäftigungssicherung. Das US-Militär hat nach eigenen Angaben jetzt in der Nacht wieder Ziele im Iran angegriffen. Ziel seien Raketen- und Drohnenlager sowie Radaranlagen an der Küste gewesen. Das teilte das zuständige Regionalkommando mit. Demnach reagierten die USA damit auf eine Attacke auf ein Frachtschiff, die vom Iran ausgegangen sein soll. US-Präsident Trump hatte Teheran vorgeworfen, damit gegen die Waffenruhe verstoßen zu haben. In Hannover haben 2 Jugendliche laut Polizei einen großen Gelenkbus gestohlen. Anschließend fuhren sie mehrere Stunden durch die Stadt und auch auf mehrere Autobahnen. Dabei ist es zu kleineren Unfällen gekommen. Die beiden 14 und 15 Jahre alten Jungen wurden von der Polizei festgenommen, nachdem sich Zeugen gemeldet hatten. Die Jugendlichen müssen sich jetzt wegen zahlreicher Delikte verantworten, unter anderem wegen Diebstahls, mehrfacher Unfallflucht und Gefährdung des Straßenverkehrs. Der CSD in München ehrt trotz der Hitze. Ab 12 Uhr werden heute Mittag in einer Parade zum Christopher Street Day mehr als 200 Gruppen mit bunt geschmückten Mottowagen durch die Innenstadt ziehen. Über die Pride Meile auf der Ludwigstraße werden wegen der hohen Temperaturen Trinkwasserstellen und Wassersprühstationen verteilt. Zum Umzug und dem dazugehörigen Straßenfest erwarten die Veranstalter mehr als 300.000 Menschen. Der Fußball-WM hat Frankreich dank einer 3-Tore-Gala von Dembélé mit 4:1 gegen Norwegen gewonnen und ist damit Gruppensieger. Aber trotz der Niederlage zieht auch Norwegen als Gruppenzweiter in die K.O.-Runde ein. Jetzt ist der Weg frei für ein mögliches Achtelfinalduell zwischen Deutschland und Frankreich. Sollten jetzt sowohl Deutschland als auch Frankreich ihr 16-Finale gewinnen, dann treffen beide am 4. Juli in Philadelphia aufeinander.
2: Der Autoverkehrsdienst meldet auf der A99 von München Nord in Richtung München Südwest ist zwischen Fröttmanning Nord und Neuherberg ein Unfall passiert. Hier ist sowohl der Standstreifen als auch der mittlere Fahrstreifen blockiert. Im selben Abschnitt auf der A99, aber weiter südlich zwischen dem Dreieck Feldmoching und Ludwigsfeld, müssen Sie mit einem Stau von etwa 2 Kilometern Länge rechnen. Auf dem mittleren Ring gibt es ebenfalls Verzögerungen. Zwischen dem Leuchtenbergtunnel und dem Effnertunnel ist ein Stau von 2 Kilometern entstanden. Ihr Autoverkehrsdienst wünscht gute Fahrt.
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